0: Banken Schmuck und Wertgegenstände im Wert von etwa 300.000 Euro geklaut. Laut Polizei sind die Täter über ein Fenster im Obergeschoss ins Haus reingekommen. Der genaue Zeitpunkt des Einbruchs ist noch unklar. Die Polizei hat Spuren am Tatort gefunden und bittet jetzt um Zeugenhinweise.
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0: Die Nacht ist meistens dicht bewölkt bei uns im Freistaat. Entlang der Alpen ziehen immer noch vereinzelt ein paar Schauer und Gewitter durch. Die Tiefstwerte 17 bis 10 Grad. Heute am Dienstag regnet es immer wieder. Das Ganze vor allem in der Osthälfte. Da gibt es auch örtlich Gewitter. Im westlichen Franken kommt am Nachmittag auch die Sonne durch. Spürbar windig ist es heute. Das Ganze bei 15 bis 21 Grad.
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2: Geblitzt wird gerade in Bobingen in der Max-Fischer-Straße. Fehlt noch was? Staus und Blitzer könnt ihr uns gerne per WhatsApp zuschicken an die 0821 50 242 26. Alle Blitzer findet ihr auf radioaugsburg.de.
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1: Die Nacht ist meistens dicht bewölkt bei uns im Freistaat. Entlang der Alpen ziehen immer noch vereinzelt ein paar Schauer und Gewitter durch. Die Tiefstwerte 17 bis 10 Grad. Heute am Dienstag regnet es immer wieder. Das Ganze vor allem in der Osthälfte. Da gibt es auch örtlich Gewitter. Im westlichen Franken kommt am Nachmittag auch die Sonne durch. Spürbar windig ist es heute. Das Ganze bei 15 bis 21 Grad.
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2: Geblitzt wird gerade in Bobingen in der Max-Fischer-Straße. Fehlt noch was? Staus und Blitzer könnt ihr uns gerne per WhatsApp zuschicken an die 0821 50 242 26. Alle Blitzer findet ihr auf radioaugsburg.de.
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1: Ich bin Yves Simon. Wer Wehrdienst geleistet hat, könnte in Zukunft auch zu Reserveübungen verpflichtet werden. Das plant Verteidigungsminister Pistorius und er stößt damit auf Kritik aus Bayern. Die Unternehmen befürchten, dass dringend benötigte Fachkräfte dadurch wochenlang in den Betrieben fehlen könnten. Wirtschaftsvertreter wie zum Beispiel Bertram Brossard von der Vereinigung der Bayerischen Wirtschaft fordern deswegen mehr Planbarkeit und eine frühzeitige Information der Arbeitgeber, wenn Reservisten eingezogen werden. Die Übungen könnten pro Jahr 3 Wochen dauern. Die Ursache für den Stromausfall in der Region Reutlingen in Baden-Württemberg ist nach Einschätzung des Bundesinnenministeriums vermutlich ein Brandanschlag gewesen. Das hat Minister Dobrindt am Abend im ZDF bestätigt.
2: Jetzt geht es darum, dass man in alle Richtungen weiter ermittelt, um die Grundlage dieses Brandanschlags und die Täter entsprechend auch zu ermitteln.
1: Nach dem nächtlichen Brand in einem Umspannwerk war es in Reutlingen zu einem großflächigen Stromausfall gekommen. Staatsschutz und Antiterrorzentrum in Stuttgart sind eingeschaltet worden. Die FDP gewinnt mit ihrer neuen Führung wieder Mitglieder dazu. Seit dem Parteitag Ende Mai sind nach Parteiangaben 780 Menschen eingetreten, 80 allerdings auch aus. Insgesamt liegt die Mitgliederzahl nach einem Rückgang in den letzten Jahren jetzt wieder bei etwa 69.000 und sie steigt weiter. Auf dem Parteitag hatten die Liberalen Wolfgang Kubicki nach einer Abstimmung gegen Marie-Agnes Strack-Zimmermann zum neuen Parteichef gewählt. Die deutsche Fußballnationalmannschaft ist im Trainingsquartier in den USA angekommen. Von Chicago ging's fürs deutsche Team nach Winston-Salem im Bundesstaat North Carolina. Da ist der DFB-Tross für die WM untergebracht. Nach einem rund 2-stündigen Flug aus Chicago sind Bundestrainer Nagelsmann und seine Spieler auf dem Smith-Reynolds Airport gelandet. Und auf dem Rollfeld, da ist die Maschine auch direkt mit Fontänen der Flughafenfeuerwehr begrüßt worden.
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1: Der Dienstag startet mit vielen dichten Wolken am bayerischen Himmel. Gelegentlich ist auch Regen möglich, auch Gewitter theoretisch, aber momentan sieht's recht gut aus. Die Frühwerte 17 bis 10 Grad. Tagsüber doch wieder sehr durchwachsen. Im westlichen Franken lockert es später auch mal auf, da kommt dann die Sonne durch. Ansonsten aber vor allem in der Osthälfte und an den Alpen Schauer und Gewitter heute den ganzen Tag über immer wieder mal möglich. 15 bis 21 Grad die Höchstwerte.
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3: Geblitzt wird gerade in Bobingen in der Max-Fischer-Straße. Fehlt noch was? Staus und Blitzer könnt ihr uns gerne per WhatsApp zuschicken an die 0821 50 242 26. Alle Blitzer findet ihr auf radioaugsburg.de.
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1: Der Dienstag startet mit vielen dichten Wolken am bayerischen Himmel. Gelegentlich ist auch Regen möglich, auch Gewitter theoretisch, aber momentan sieht's recht gut aus. Die Frühwerte 17 bis 10 Grad. Tagsüber doch wieder sehr durchwachsen. Im westlichen Franken lockert es später auch mal auf. Da kommt dann die Sonne durch. Ansonsten aber vor allem in der Osthälfte und an den Alpen Schauer und Gewitter heute den ganzen Tag über immer wieder mal möglich. 15 bis 21 Grad die Höchstwerte.
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2: Geblitzt wird gerade in Bobingen in der Max-Fischer-Straße. Fehlt noch was? Staus und Blitzer könnt ihr uns gerne per WhatsApp zuschicken an die 0821 50 242 26. Alle Blitzer findet ihr auf radioaugsburg.de.
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1: Ich bin Yves Simon. Nach den Spezialkräften sollen jetzt auch Streifenpolizisten bei uns in Bayern Taser einsetzen, um Angreifer mit Stromschlägen außer Gefecht zu setzen. Bei der Polizeiinspektion Schweinfurt ist jetzt ein Pilotprojekt gestartet. Diese Testphase geht gut 6 Monate. Und neben Schweinfurt sind auch die Inspektionen in Augsburg und Regensburg mit eingebunden. Danach wird dann entschieden, ob Taser die Standardausrüstung der Streifenpolizisten ergänzen sollen. Nach der neuen Eskalation im Nahostkrieg haben Israel und der Iran ihre Angriffe doch wieder eingestellt. Der israelische Premierminister Netanyahu hat eine Feuerpause bestätigt. Trotzdem hat er angekündigt, den Einsatz gegen die Hisbollah im Libanon fortsetzen zu wollen. Die Hisbollah ist ja mit dem Iran verbündet. Die israelische Armee hat heute Ziele in der Küstenstadt Tyros angegriffen und Bewohner eines Stadtteils dazu aufgefordert, sich in Sicherheit zu bringen. Ein gemeinsamer deutsch-französischer Kampfjet, das war der Plan. Ab 2040 sollte er fertig sein. Daraus aber wird nichts. Das Projekt ist jetzt offiziell vom Tisch. Der Élysée-Palast hat bestätigt, dass das Milliardenvorhaben wegen unüberbrückbarer Differenzen zwischen den beteiligten Rüstungsunternehmen gestoppt wird. Streit gab es vor allem über Zuständigkeiten und die technischen Anforderungen an den neuen Jet. Der gemeinsame Kampfjet sollte der Ersatz für Eurofighter und Rafale werden. Sonne, Mariachi-Musik, Sombreros und gute Stimmung. Darauf hoffen die Fans und Verantwortlichen bei der Fußball-WM zum Auftakt in Mexiko-Stadt. Am Donnerstagabend deutscher Zeit ist auch die Eröffnungsfeier schon geplant. Das Auftaktspiel zwischen Gastgeber Mexiko und Südafrika findet statt. Aber der mexikanische Wetterdienst warnt jetzt vor Gewitter und starkem Regen. Dennis Düttmann berichtet für uns aus Lateinamerika.
2: Bereits seit Tagen regnet es in der Millionenmetropole, vor allem am Nachmittag, zum Teil heftig. Das ist in der Regenzeit aber durchaus üblich. Kurz vor der WM-Eröffnung zieht außerdem Tropensturm Boris auf den Badeort Acapulco an der mexikanischen Pazifikküste zu. In den Bundesstaaten Guerrero und Oaxaca wird mit starken Niederschlägen gerechnet.
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1: Viele dichte Wolken hängen über dem Freistaat fest, auch jetzt in der Nacht. Gelegentlich kann es auch immer wieder mal regnen oder gewittern, momentan vor allem im westlichen Mittelfranken, in einem Streifen bis nach Nürnberg. Die Tiefstwerte, beziehungsweise jetzt die Frühwerte, muss man sagen, 17 bis 10 Grad. Tagsüber heute am Donnerstag wieder wechselhaft. Wir haben allerdings im westlichen Teil mehr Sonne als im Osten. Es kann auch immer wieder mal regnen, das Ganze bei 15 bis 21 Grad.
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3: Geblitzt wird gerade in Bobingen in der Max-Fischer-Straße. Fehlt noch was? Staus und Blitzer könnt ihr uns gerne per WhatsApp zuschicken. An die 0821 50 242 26. Alle Blitzer findet ihr auf radioaugsburg.de.
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1: Viele dichte Wolken hängen über dem Freistaat fest, auch jetzt in der Nacht. Gelegentlich kann es auch immer wieder mal regnen oder gewittern, momentan vor allem im westlichen Mittelfranken, in einem Streifen bis nach Nürnberg. Die Tiefstwerte, beziehungsweise jetzt die Frühwerte, muss man sagen, 17 bis 10 Grad. Tagsüber heute am Donnerstag wieder wechselhaft. Wir haben allerdings im westlichen Teil mehr Sonne als im Osten. Es kann auch immer wieder mal regnen, das Ganze bei 15 bis 21 Grad.
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2: Geblitzt wird gerade in Bobingen in der Max-Fischer-Straße. Fehlt noch was? Staus und Blitzer könnt ihr uns gerne per WhatsApp zuschicken. An die 0821 50 242 26. Alle Blitzer findet ihr auf radioaugsburg.de.
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1: Ich bin Yves Simon. Guten Morgen. Bundesfinanzminister Klingbeil kann sich eine Pflicht zur Betriebsrente gut vorstellen. In der ARD hat er einen Vorschlag von DGB-Chefin Fahimi unterstützt. Sie hatte kritisiert, dass bisher nur 20 Millionen Beschäftigte in Deutschland eine Betriebsrente haben. Klingbeil hat allerdings betont, dass dafür erstmal die Wirtschaft stabilisiert werden muss. Die israelische Luftwaffe hat eigenen Angaben zufolge über dem Süden des Landes eine Drohne aus dem Jemen abgefangen. Der Vorfall hat sich im Luftraum über der Hafenstadt Eilat am Roten Meer ereignet. Vorher hatte die mit dem Iran verbündete Houthi-Miliz im Jemen einen Angriff mit mehreren Raketen auf Israel für sich beansprucht. Den ersten direkten Angriff seit Beginn der Waffenruhe im Iran-Krieg Anfang April. Israel und der Iran hatten am Montag angekündigt, vorerst auf weitere Angriffe zu verzichten. Bei Elchingen in Schwaben, da ist letzten Monat ein Opel Manta aus der Donau gezogen worden. Der Fall stellt die Polizei vor ein Rätsel. Möglicherweise ist das Auto 1972 nämlich gestohlen worden. Das soll jetzt eine Zeugin behauptet haben. Demnach hatte der Oldtimer ihrem Mann gehört. Aber wie das Auto Baujahr 1970 dann in den Fluss gekommen ist, das weiß auch sie nicht. Ein Angler hatte den Manta in der Donau entdeckt. Feuerwehr, Wasserwacht und THW haben ihn dann in einer aufwendigen Auktion in rund 5 Metern Tiefe gefunden und geborgen. In den USA hat die jährliche Entwicklerkonferenz von Apple begonnen. Hier stellt der Konzern traditionell künftige Software vor. Mit ganz besonderer Spannung erwartet wurden diesmal neue Funktionen mit künstlicher Intelligenz. Apple hat einen neuen Anlauf gemacht, KI im großen Stil im Alltag der Nutzer seiner Geräte zu bringen. Andrei Sokolov berichtet für uns.
2: Apple verspricht ja, die Sprachassistentin Siri, die es schon seit vielen Jahren gibt, zu einer wirklich nützlichen künstlichen Intelligenz zu machen. Das bedeutet nach Lesart des Konzerns, dass Siri Zugriff auf die Informationen der Nutzer haben muss, versteht, was ihre Situation gerade ist und gleichzeitig auf allen Geräten präsent sein muss, die die Menschen alltäglich nutzen.
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1: Viele dichte Wolken hängen über dem Freistaat fest, auch jetzt in der Nacht. Gelegentlich kann es auch immer wieder mal regnen oder gewittern, momentan vor allem im westlichen Mittelfranken, in einem Streifen bis nach Nürnberg. Die Tiefstwerte, beziehungsweise jetzt die Frühwerte, muss man sagen, 17 bis 10 Grad. Tagsüber heute am Donnerstag wieder wechselhaft. Wir haben allerdings im westlichen Teil mehr Sonne als im Osten. Es kann auch immer wieder mal regnen, das Ganze bei 15 bis 21 Grad.
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3: Geblitzt wird gerade in Bobingen in der Max-Fischer-Straße. Fehlt noch was? Staus und Blitzer könnt ihr uns gerne per WhatsApp zuschicken. An die 0821 50 242 26. Alle Blitzer findet ihr auf radioaugsburg.de.
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1: Viele dichte Wolken hängen über dem Freistaat fest, auch jetzt in der Nacht. Gelegentlich kann es auch immer wieder mal regnen oder gewittern, momentan vor allem im westlichen Mittelfranken, in einem Streifen bis nach Nürnberg. Die Tiefstwerte, beziehungsweise jetzt die Frühwerte, muss man sagen, 17 bis 10 Grad. Tagsüber heute am Donnerstag wieder wechselhaft. Wir haben allerdings im westlichen Teil mehr Sonne als im Osten. Es kann auch immer wieder mal regnen, das Ganze bei 15 bis 21 Grad.
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2: Geblitzt wird gerade in Bobingen in der Max-Fischer-Straße. Fehlt noch was? Staus und Blitzer könnt ihr uns gerne per WhatsApp zuschicken an die 0821 50 242 26. Alle Blitzer findet ihr auf radioaugsburg.de.
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1: Ich bin Oliver Urbanke. Guten Morgen. Die neuen Atomwaffenländer haben im vergangenen Jahr deutlich mehr in Atomwaffenarsenale investiert. Das geht aus einem Bericht der internationalen Kampagne zur Abschaffung von Atomwaffen hervor. Die Organisation spricht von umgerechnet über 100 Milliarden Euro. Soita Sovali berichtet.
2: Mit Abstand am meisten Geld steckten die USA in ihr Atomwaffenarsenal, sogar mehr als alle anderen Atommächte zusammen. Dahinter folgen China, Großbritannien und Russland. Die Friedensorganisation hält die Summen für völlig unverhältnismäßig. Sie verweist darauf, dass schon die Ausgaben eines einzigen Tages ausreichen würden, um Millionen Menschen vor Hunger zu schützen. Auch den regulären Haushalt der Vereinten Nationen hätte man mit dem Geld über Jahrzehnte finanzieren können.
1: Die US-Regierung hat die massive Erhöhung der Gebühr für ein Arbeitsvisum gestoppt. Die Trump-Regierung hatte die Antragsgebühr im letzten Herbst auf $100.000 angehoben, um den Einsatz ausländischer Fachkräfte zu begrenzen. Das Gericht in Massachusetts sieht darin einen Eingriff in Zuständigkeiten des Kongresses und hob die Regel deswegen vorerst auf. Das Urteil ist noch nicht rechtskräftig. Barbara Becker ist die erste Frau an der Spitze des Fränkischen Weinbauverbands und damit auch bundesweit die erste weibliche Vorsitzende eines Weinbauverbands. Sie folgt nach ihrer Wahl auf Arthur Steinmann und vertritt rund 3.400 Winzerinnen und Winzer in Franken. Tennisstar Novak Djokovic hat Alexander Zverev nach dessen French Open-Sieg mit emotionalen Worten gratuliert. Auf Instagram schreibt der Serbe, die Freudentränen mit Zverevs Familie hätten ihn selbst gerührt. Zverev habe den Erfolg nach harter Arbeit absolut verdient. Djokovic und Zverev kennen sich schon seit ihrer Kindheit.
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3: Es ist ungemütlich in Augsburg und in der Region. Uns überquert ein Regengebiet. Aktuell messen wir 16 Grad in der Augsburger Innenstadt. Ja, es gibt viele Wolken, immer wieder mal Regen. Heute die Temperaturen, ja, auch nur so um die 16 Grad. Mehr sind da nicht mehr drin. Zum Abend hin kann es mal ganz kurz ein bisschen Sonnenschein geben. Aber ansonsten bleibt es heute bewölkt und nass.
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4: Geblitzt wird gerade in Bobingen in der Max-Fischer-Straße. Fehlt noch was? Staus und Blitzer könnt ihr uns gerne per WhatsApp zuschicken an die 0821 50 242 26. Alle Blitzer findet ihr auf radioaugsburg.de.
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3: Der Start in den Dienstag, der leider ein bisschen ungemütlich ist. Also Regenschirm mitnehmen, wenn ihr jetzt dann gleich rausgeht. Ich wünsche euch einen guten Start in diesen zweiten Arbeitstag. Ich bin Roland Stingel.

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Schönen guten Morgen, Radio Augsburg ist hier am Dienstag, es ist der 9. Juni, 16 Grad aktuell, die Temperatur in der Augsburger Innenstadt, viele Wolken gibt's heute, immer wieder mal Regen und die Höchstwerte haben wir heute schon erreicht mit 16 Grad, mehr sind nicht drin, morgen wird's noch ein bisschen kühler, 13 Grad nur die Höchstwerte, dazu auch viele Wolken und Regen, aber ab Donnerstag wird's dann langsam wieder ein bisschen milder.

Kiss Radio Augsburg am Dienstag einen schönen guten Morgen und Augsburg feiert sein Wasser mit dem Festival Water and Sound. Dazu gleich mehr bei uns in den Nachrichten um 13:30. 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
2: Guten Morgen, ich bin Eva Fischer. Die Zukunft des Chemiefaserherstellers Perlon in Bobingen ist gesichert. Das insolvente Traditionsunternehmen wird von einem chinesischen Nylonhersteller übernommen. Nach Angaben der Sanierungsverantwortlichen sollen rund 450 der insgesamt knapp 500 Arbeitsplätze an den deutschen Standorten erhalten bleiben, darunter auch in Bobingen. Perlon war im vergangenen Jahr in finanzielle Schwierigkeiten geraten, wegen der schwierigen Lage der deutschen Chemieindustrie, hoher Energie- und Rohstoffkosten, schwacher Nachfrage und wachsender Konkurrenz aus China. Der neue Eigentümer setzte sich in einem internationalen Bieterverfahren durch. Das Augsburger UNESCO-Welterbe Wasser wird auch in diesem Jahr wieder im Rahmen eines großen Festivals gefeiert. Das Water and Sound Festival widmet sich in diesem Jahr dem Thema Wasserwege. Es geht um Routen von Handel, Macht und kulturellen Austausch. Dabei wird eine musikalische Brücke gespannt, von den Seerouten des Kolonialhandels bis hin zu den historischen Kanälen in Augsburg. Das Water and Sound Festival beginnt Ende Juli. Heute stellt die Stadt Augsburg das Programm im Detail vor. In Elgau im Landkreis Augsburg und in Oberpaiching im Kreis Donau-Ries sperren die Lechwerke nächste Woche die Stege über die Kraftwerke. Fußgänger und Radfahrer müssen dann über andere Lechbrücken ausweichen. Die Lechwerke müssen an den beiden Kraftwerken Fassadenarbeiten durchführen. 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
3: Wir bekommen heute in Augsburg und in der Region viele Wolken, auch immer wieder mal Regen. Unbedingt Regenschirm mitnehmen, wenn es dann rausgeht. Die Temperaturen so um die 16 Grad und die Aussichten für die nächsten Tage. Auch morgen kühle 13 Grad, dazu viele Wolken und Regen. Ab Donnerstag wird es langsam wieder ein bisschen milder.
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4: Geblitzt wird gerade in Bobingen in der Max-Fischer-Straße. Fehlt noch was? Staus und Blitzer könnt ihr uns gerne per WhatsApp zuschicken. An die 0821 50 242 26. Alle Blitzer findet ihr auf radioaugsburg.de.
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0: Schönen guten Morgen, hier ist Radio Augsburg am Dienstag.
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3: Wie alt war eure Mutter, als ihr euch bekommen habt? Oder wie alt wart ihr, als ihr eure Kinder bekommen habt? Die Augsburgerinnen bekommen mit gut, was denkt ihr? 32 im Schnitt ihre Kinder. Ausländische Mütter in Augsburg mit gut 30. Die Stadt Augsburg hat 2 getrennte Statistiken dafür gemacht. Es ist nicht die Geburt des ersten Kindes gemeint, sondern der Kinder generell. Beim ersten Kind sind die Frauen in Augsburg rund 30. In den letzten 20 Jahren ist das Alter der Mütter bei ihren Geburten um rund 2 Jahre angestiegen, jeweils bei Deutschen und bei Ausländerinnen. Die Zahl der Mütter, die mit über 40 ein Kind bekommen, hat sich dabei in den letzten 20 Jahren verdoppelt. 2006 waren nur 74 Mütter bei der Geburt eines Kindes über 40, 2025, also letztes Jahr, waren es bereits 148. Insgesamt haben letztes Jahr 2647 Frauen in Augsburg überhaupt ein Kind bekommen.
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Guten Morgen, hier ist Radio Augsburg. Es ist Dienstag und wir schauen gemeinsam auf das ungemütliche Wetter. Viele Wolken gibt's heute, immer wieder mal Regen, die Temperaturen auch nur so um die 16 Grad. Mehr sind da heute leider nicht drin. Wenn wir Glück haben, kommt am Abend noch ganz kurz die Sonne raus, aber ansonsten bleibt's bewölkt und regnerisch. Morgen sieht's ähnlich aus. Ab Donnerstag wird's dann so langsam wieder ein bisschen milder und auch freundlicher.

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2: Es ist 7:04. Einen schönen guten Morgen. Gleich gibt's unsere Nachrichten hier bei Radio Augsburg. Da geht's um die deutsche Fußballnationalmannschaft.

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1: Ich bin Sarah Nägele. Ab sofort gilt am Klinkerberg in Augsburg zwischen Badstraße und Klinkertorplatz Tempo 30 für alle Verkehrsteilnehmer. Die Geschwindigkeitsbegrenzung ist entsprechend ausgeschildert. Im Augsburger Theaterviertel laufen die Vorbereitungen auf das Theaterviertelfest am Freitag und Samstag auf Hochtouren. Ab morgen gelten Parkverbote in der Sperrzone. Und nun zu weiteren Nachrichten aus Bayern, Deutschland und der Welt.
2: Ich bin Oliver Urbanke. Guten Morgen. Die 9 Atommächte der Welt haben im vergangenen Jahr 19% mehr in Atomwaffenarsenale investiert als im Jahr davor. Das geht aus einem Bericht der internationalen Kampagne zur Abschaffung von Atomwaffen hervor. Sie beziffert den Gesamtbetrag auf umgerechnet rund 100 Milliarden Euro. Das meiste Geld haben die USA ausgegeben. Nach eigenen Angaben hat Russland mit 5.420 die meisten Atomwaffen. Die Grünen setzen die schwarz-rote Koalition beim BAföG unter Druck. Im Bundestag soll nach dem Willen der Fraktion am Donnerstag namentlich über eine Vorlage zur Anhebung der BAföG-Sätze abgestimmt werden. Katrin Müller berichtet.
3: Eine schrittweise BAföG-Erhöhung ab dem kommenden Wintersemester steht eigentlich im Koalitionsvertrag. Bundesforschungsministerin Bär von der CSU glaubt aber nicht, dass sie kommt. Die SPD reagierte empört. Sie will die Leistung für Studierende ähnlich wie die Grünen erhöhen. Demnach soll der BAföG-Grundbedarf um knapp 90 Euro auf 563 Euro pro Monat steigen und künftig automatisch an die Höhe der Grundsicherung angepasst werden. Mit ihrem Antrag bringen die Grünen Schwarz-Rot nun in Zugzwang.
2: Nach dem Brand in einem Umspannwerk in Reutlingen verdichten sich die Hinweise auf eine Brandstiftung. Ermittler konnten einen möglichen Brandbeschleuniger sichern. Der Staatsschutz und das Antiterrorzentrum beim LKA haben die Ermittlungen übernommen. Zeitweise waren zehntausende Menschen in Reutlingen ohne Strom. Die deutsche Fußballnationalmannschaft ist am Abend in ihrem WM-Quartier in Winston-Salem im US-Bundesstaat North Carolina angekommen. Wenige Stunden nach der Ankunft gab es ein öffentliches Training vor 3000 Fans und mit Torwart Manuel Neuer, der nach seinen Wadenproblemen wieder komplett mittrainieren konnte. Am Sonntag steigt das DFB-Team in die WM ein gegen WM-Neuling Curaçao.
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4: So, das war's mit dem schönen Wetter erstmal. Heute viele Wolken. Ja, kühle 16 Grad aktuell in Augsburg am Königsplatz. In Mering auch 16 Grad. Und das war's dann auch schon mit den Höchstwerten. Mehr sind da heute nicht drin. Es bleibt bewölkt. Es gibt immer wieder mal Regen. Also Regenschirm ist heute ein unbedingtes Muss, wenn er rausgeht. Morgen sieht's dann ähnlich aus. Und ab Donnerstag wird's so ganz, ganz langsam wieder ein bisschen freundlicher.
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4: Betrifft aktuell die A8 München Richtung Stuttgart. Zwischen Adelshausen und Dasing ist die rechte Spur blockiert. Hier gibt's aktuell Behinderungen.
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4: Fuß vom Gas in Augsburg, der Wellenburger Straße, der Meraner Straße, in Tierhaupten, der Meitinger Straße, in Mering, der Augsburger Straße und in Bobingen wird geblitzt in der Max-Fischer Straße. Wenn ihr noch was für uns habt, einen Blitzer einfach anrufen. Die Telefonnummer 0821 50 242 26. Dankeschön.
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4: Seit 90 Jahren hat Augsburg einen botanischen Garten.
1: Ganz schön lange und das wird jetzt am Sonntag auch so richtig gefeiert. Was da alles so los ist und wie die Idee zu einem botanischen Garten vor 90 Jahren eigentlich entstanden ist, darüber sprechen wir gleich.
4: Wir sind Roland Stingel
1: und Sarah Nägele.
4: Guten Morgen.
1: Guten Morgen.
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0: Schönen guten Morgen, hier ist Radio Augsburg am Dienstag und der Botanische Garten in Augsburg, der feiert ein kleines Jubiläum und zwar wird der Botanische Garten 90 Jahre alt. Dazu darf ich Frank Pinsch vom Ordnungsamt in Augsburg am Telefon begrüßen. Herr Pinsch, wie war das denn so vor 90 Jahren? Wer hatte denn die Idee zu einem Botanischen Garten?
1: Ja, also es gab früher schon an dem Ort, wo heute der Botanische Garten ist, das Verwaltungsgebäude, die Gärtnerhalde und auch ein Palmenhaus. Und damals sozusagen hat man sich überlegt, Mensch, man möchte da auch was für die Volksbildung machen. Und dann merkte man schon, das Wort hieß dann nämlich Lehr- und Schaugarten ist errichtet worden. Zunächst auf 1,7 Hektar. Und das war der damalige Stadtrat, der entschieden hat, ja, wir möchten so einen Lehrgarten gerne machen. Also wo man die Leute einfach so ein bisschen auch anleitet. Und das war eigentlich sozusagen der Ursprung des Botanischen Gartens, wo es dann einfach auch mit Pflanzenschauen und so losging. Und ein weiterer Meilenstein sozusagen war natürlich sicherlich die Landesgartenschau dann 1985, also auch in der Zeit bis dahin ist immer wieder mal ein bisschen erweitert worden, auch in den 70er Jahren, aber der Landesgartenschau 1985 war natürlich das Highlight, wo dann auch der japanische Garten entstanden ist und er die Erweiterung auf 10 Hektar erhalten hat, in der Form, wie man sie heute auch vorfindet.
0: Wer etwas Ruhe sucht, der ist ja im Botanischen Garten genau richtig. Was ist denn bei den Besuchern sehr beliebt?
1: Ja, also ich glaube, jeder, der in Augsburg selber schon mal im Botanischen Garten war, weiß natürlich, das ist natürlich einmal der Kastaniengarten, das ist der Spielplatz. Ich glaube, zum Beispiel, wenn man Eltern ist, dann kann man wunderbar seine Kinder da auf den Spielplatz schicken, sitzt selber im Liegestuhl und schaut. Ich glaube, viele schätzen aber auch gerade so dieses Schlendern, zum Beispiel durch diese abgesenkten Garten, wo die Tulpen und die Rosen sind, wo der japanische Garten ist natürlich ein Juwel, eben auch mit einem ganz ruhigen Charakter. Und ich glaube, einfach diese Eingefasstsein am Rande des Stadtwaldes ist einfach ein wunderbares Erlebnis, mal ohne Lärm, ohne größeres Autoverkehr, einfach eine Ruheoase, ein Herzensort in Augsburg und das schätzen ganz viele Augsburgerinnen und Augsburger.
0: Erst am Sonntag wird ja gefeiert, auf was dürfen wir uns denn freuen?
1: Ja, da gibt es ein ganz buntes Programm, da findet natürlich eine Eröffnung durch den Oberbürgermeister statt. Es werden verschiedene Führungen angeboten, einfach durch den Japangarten, aber zum Beispiel auch durch den Bauerngarten im Juni. Also was findet man denn da zum Beispiel an Kräutern? Es gibt einen Vortrag zur biologischen Vielfalt. Man kann ein bisschen hinter die Kulissen gucken, also auf den Betriebshof, der ja auch unmittelbar am Botanischen Garten ist, den man immer nur so ein bisschen ahnt als Besucher. Auch das Thema Baumpflege wird es eine Vorführung geben. Also wie geht denn eigentlich Baumpflege vonstatten? Wie findet Baumklettern statt in der Stadt? Und das sind, glaube ich, Sachen, wo wirklich für jeden, jung wie alt, was dabei ist. Und deswegen herzliche Einladung in den Botanischen Garten.
0: 10 Hektar ist der Botanische Garten groß und da haben Sie für uns bestimmt auch noch die ein oder andere interessante Zahl dazu.
1: Ja, also der Botanische Garten hat eben auch den Betriebshof. Das heißt, da sind auch die Anzuchtgärtnerei der ganzen Stadt Augsburg. Also alles, was in Augsburg so blüht, wird da angezüchtet. Und es sind tatsächlich über 120.000 Pflanzen, die wir da jährlich züchten und voranbringen. Und das ist natürlich eine riesige Zahl.
0: Haben Sie uns noch eine Zahl zu den Besucherzahlen? Wie viel kommen da jährlich?
1: Wir haben ungefähr 250.000 Besucherinnen und Besucher im Jahr. Und wenn man jetzt das ungefähr als die Zahl nimmt, wie groß auch Augsburg ist, darf man sagen, dass jeder Augsburgerin und Augsburger mindestens einmal vorbeikommt. Also es ist auch wirklich eine stattliche Zahl und man merkt, die Zahlen steigen. Und das ist einfach ein Herzensort in Augsburg, den ganz viele Augsburger für sich entdeckt haben.
0: Dann sage ich Dankeschön an Frank Pinsch von der Stadt Augsburg. 90 Jahre wird der Botanische Garten alt und das wird am Sonntag eben kräftig gefeiert. Übrigens ist am Sonntag der Eintritt in den Botanischen Garten frei.

Es ist 17 Minuten nach 7. Einen schönen guten Morgen. Hier ist Radio Augsburg. Am Dienstag ist es der 9.6. Ja, und wir schauen mal aufs Wetter. Ja, nichts mit Sonnenschein heute. Es ist eher trüb und regnerisch heute. Ja, es gibt viele Wolken, immer wieder mal Regen. Die Temperatur aktuell 15 Grad und die Höchstwerte heute ja auch nur so um die 15, 16 Grad. Mehr sind nicht drin. Morgen sieht's leider ähnlich aus. Müssen wir auch nochmal durch den regnerischen Tag durch. Aber dann wird es so langsam wieder ein bisschen freundlicher ab Donnerstag. Dann kommt auch wieder öfter die Sonne raus und die Temperaturen steigen dann so langsam wieder auf die 20 Grad.

0: Schönen guten Morgen.
1: Guten Morgen.
0: Hier ist Radio Augsburg. Am Dienstag ist es der 9. Juni. 7:55 ganz genau. Und Sarah Nägele kommt gleich auch 7:30 mit den Neuigkeiten aus Augsburg und aus der Region. Um was geht's denn gleich bei uns?
1: Ja, es geht um etwas, was sich die Anwohner lange gewünscht haben. Jetzt ist es endlich da. Die Rede ist von der Tempo-30-Zone am Klinkerberg. Und ja, mehr dazu gibt's gleich in den Lokalnachrichten.
0: Ja, bis gleich.
1: Bis gleich.

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2: Um ganz genau 7:30 mit Sarah Nigele.
3: Guten Morgen. Ab sofort gilt am Klinkerberg in Augsburg zwischen Badstraße und Klinkertorplatz Tempo 30 für alle Verkehrsteilnehmer. Das war vor allem der Wunsch der Anwohnenden selbst. Die Stadt Augsburg hat in den letzten Wochen am Klinkerberg verstärkt geblitzt und zahlreiche Raser erwischt. Zudem kam es dort immer wieder zu Unfällen. Entsprechende Tempo 30-Schilder stehen bereits. Zugpendler rund um Augsburg müssen sich in den kommenden Wochen auf Einschränkungen einstellen. Wegen Bauarbeiten der Deutschen Bahn kommt es zwischen dem 15. und dem 29. Juni zu Fahrplanänderungen und Zugausfällen auf mehreren Strecken der Bayerischen Regiobahn. Betroffen ist unter anderem die Linie zwischen Augsburg und Ingolstadt. Hier fallen nachts einzelne Züge zwischen dem Augsburger Hauptbahnhof und Augsburg-Hochzoll aus. Auch auf der Strecke Augsburg-Weilheim kommt es vom 19. bis zum 21. Juni nachts zu Ausfällen und geänderten Fahrzeiten. Zusätzlich gibt es in der Nacht zum 20. Juni Einschränkungen auf der Strecke Augsburg-Landsberg. Dort werden teilweise Busse im Schienenersatzverkehr eingesetzt. Fußballfans in Augsburg brauchen beim Videoschiedsrichter deutlich weniger Geduld als anderswo in Deutschland. Das zeigt eine aktuelle Auswertung der Saison 2025-26. Demnach dauerte eine VAR-Überprüfung in Augsburg durchschnittlich nur knapp 18 Sekunden. Das ist einer der besten Werte der Bundesliga. Zum Vergleich, in Köln mussten Fans im Schnitt mehr als 58 Sekunden auf eine Entscheidung warten. Trotz der kurzen Wartezeiten wird die Dauer von VAR-Checks von vielen Fans überschätzt. Laut einer Umfrage schätzen Fußballanhänger die durchschnittliche Überprüfungszeit auf mehr als 3,5 Minuten. Tatsächlich liegt sie ligaweit bei rund 37 Sekunden. 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
2: Dankeschön, Sarah. Wir messen aktuell in Augsburg am Rathaus 16 Grad, in Währingen auch 16 Grad. Es gibt heute viele Wolken. Es regnet immer wieder mal. Ja, und es ist kühl heute auch tagsüber, nur so um die 16 Grad. Mehr sind nicht drin. Also die Höchstwerte haben wir heute schon erreicht. Morgen sieht es dann ähnlich aus. Auch morgen nochmals Regenschirm statt Sonnenschirmwetter. Aber ab Donnerstag wird es dann langsam wieder ein bisschen freundlicher.
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2: Es ist ganz genau 7:32 Uhr. Einen schönen guten Morgen auf die Straßen. Ja, der Berufsverkehr läuft in Augsburg. Eng ist es momentan auf der B17, der B2 von Donauwörth kommend in Richtung Augsburg und von Landsberg kommend in Richtung Augsburg auch zwischen den Stadtbergen und dem Autobahnkreuz Augsburg West aktuell. Ja, viel Verkehr. Da braucht er auf jeden Fall momentan ein paar Minuten länger.
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2: Und geblitzt wird in Augsburg der Brückenstraße, der Stetzlinger Straße, der Wellenburger Straße, der Meraner Straße, in Tierhaupten der Meitinger Straße und in Bobingen in der Max-Fischer Straße. Und alle Blitzer findet ihr bei uns auf der Website unter radioaugsburg.de.
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2: Repair-Cafés, die werden immer beliebter. Statt wegschmeißen wird repariert. In Hauenstetten finden regelmäßig solche Repair-Cafés statt. Dazu gleich mehr. Ich bin Roland Stingel. Schönen guten Morgen.
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0: Hallo, hier ist Radio Augsburg am Dienstag. Einen schönen guten Morgen.
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0: Ist der Toaster kaputt oder hat die Lieblingsjacke ein Loch? Wegwerfen muss nicht sein. Repair-Cafés werden immer beliebter, denn immer mehr Menschen setzen auf Reparieren statt Entsorgen. Ob Toaster, Fahrrad, Lieblingsjacke oder Smartphone, vieles lässt sich mit etwas Know-how wieder fit machen. Eine Anlaufstelle dafür ist das kostenlose Repair-Café im BRK Stadtteilzentrum in der Johann-Strauß-Straße 11 in Augsburg-Haunstetten. Dort helfen Ehrenamtliche bei der Reparatur von Elektrogeräten, Fahrrädern, Textilien sowie technische Geräte wie Smartphones und Laptops, ob liebgewonnene Erinnerungsstücke oder in die Jahre gekommene Gebrauchsgegenstände. Vieles kann mit fachkundiger Unterstützung wieder repariert werden. Werkzeug steht vor Ort zur Verfügung. Benötigte Ersatzteile sollten jedoch mitgebracht werden. Und die nächsten Termine finden jetzt am Freitag, am 12. Juni und am Freitag, den 10. Juli statt, jeweils von 15 bis 17 Uhr. Und auch im Glaspalast in Augsburg gibt es ein Repair-Café. Das nächste dort findet am 20. Juni von 12 bis 17 Uhr statt.
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Guten Morgen, 7:45 ist es. Einen schönen Dienstag wünschen wir euch. Es ist der 9.6. Ihr hört Radio Augsburg und es ist heute ungemütlich. Ein Regengebiet überquert uns da heute tief. Rosi sorgt für ganz viel Regen und nasses Wetter heute und viele Wolken. Die Temperaturen heute auch nur so um die 16 Grad. Mehr sind da heute nicht drin. Es bleibt den ganzen Tag über bewölkt. Es gibt immer wieder mal Regen. Morgen sieht es ähnlich aus bei Temperaturen um die 13 Grad. Aber dann dürfen wir uns ein bisschen freuen. Ab Donnerstag wird es so zögerlich, langsam wieder ein bisschen milder. Allerdings, ja, die Sonne wird sich auch weiterhin ziemlich hinter den Wolken verstecken. Ist da eher, ja, noch ein seltener Gast hier bei uns.

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Schönen guten Morgen, hier ist Radio Augsburg. Es ist ganz genau 8:05 heute am Dienstag an diesem 9.06. Und vor allem mit dem Smartphone kann ja gefährlich sein, vor allem eben, wenn man da kurz mal telefoniert mit dem Handy am Auto. Und ja, der ADAC sagt, das geht gar nicht. Und vor allem die Jugend macht das ganz gern mal. Dazu gleich mehr bei uns in den Nachrichten 8:00 hier bei Radio Augsburg.

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1: Ich bin Sarah Nägele. Die Sanierung der Augsburger Freilichtbühne am Roten Tor wird wohl deutlich teurer als gedacht. Laut Stadt sind die zunächst veranschlagten 7 Millionen Euro deutlich zu wenig. Momentan laufen Untersuchungen. Zugpendler rund um Augsburg müssen sich in den kommenden Wochen auf Einschränkungen einstellen. Wegen Bauarbeiten der Deutschen Bahn kommt es zwischen dem 15. und 27. Juni zu Fahrplanänderungen und Zugausfällen auf mehreren Strecken der Bayerischen Regiobahn. Und nun zu weiteren Nachrichten aus Bayern, Deutschland und der Welt.
2: Ich bin Oliver Urbanke. Guten Morgen. Das Smartphone während der Fahrt zu benutzen, ist laut ADAC zu einer gefährlichen Gewohnheit für einige Menschen geworden. Bei einer Beobachtung des ADAC in 5 Großstädten nutzten knapp 3% der Autofahrer und 1,4% der Rad- und E-Scooterfahrer das Handy während der Fahrt. Hochgerechnet entspricht das rund 1 Milliarde Verstöße im Jahr. 3.200 Euro jede Sekunde. So viel investieren die neuen Atommächte in ihre nuklearen Waffen. Laut der internationalen Kampagne zur Abschaffung von Atomwaffen sind die Ausgaben im letzten Jahr um knapp 20% gestiegen. Sie liegen jetzt bei insgesamt 119 Milliarden US-Dollar. Die USA haben mit knapp 70 Milliarden das meiste Geld investiert. Dahinter folgen China, Großbritannien und Russland. In den USA hat die jährliche Entwicklerkonferenz von Apple begonnen. Hier stellt der Konzern traditionell künftige Software vor. Mit besonderer Spannung erwartet wurden diesmal neue Funktionen mit künstlicher Intelligenz. André Sokolov berichtet.
3: Apple verspricht ja die Sprachassistentin Siri, die es schon seit vielen Jahren gibt, zu einer wirklich nützlichen künstlichen Intelligenz zu machen. Das bedeutet nach Lesart des Konzerns, dass Siri Zugriff auf die Informationen der Nutzer haben muss, versteht, was ihre Situation gerade ist und gleichzeitig auf allen Geräten präsent sein muss, die die Menschen alltäglich nutzen.
2: Vor 3000 Fans und mit einem genesenen Manuel Neuer. Das DFB-Team hat gegen Mitternacht deutscher Zeit ein erstes öffentliches Training im WM-Quartier in North Carolina absolviert. Neuer, der die beiden letzten Testspiele wegen Wadenbeschwerden verpasst hatte, ist vom Bundestrainer Julian Nagelsmann für die Startelf beim ersten WM-Gruppenspiel gegen Curaçao am Sonntag eingeplant.
0: 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Und jetzt zum Wetter.
4: Es ist ungemütlich. 16 Grad aktuell die Temperatur in Augsburg an der Stadtmetz. 16 Grad auch in Stadtbergen. Es gibt viele Wolken und immer wieder mal Regen. Die Temperaturen haben wir heute, oder die Höchstwerte haben wir heute schon erreicht mit 16 Grad. Schuld daran ist Rosi, und zwar tief Rosi beschert uns da diesen Regen. Morgen sieht es dann ähnlich aus. Aber ab Donnerstag wird es langsam wieder ein bisschen freundlicher.
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4: Viel los auf der B17, der B300 Augsburg Richtung Landsberg zwischen A8 und B2 Augsburg West in Gasthofen und auch Leitershofen Farsee Süd in Augsburg. 7 Kilometer Stau, da braucht er momentan ja gut 20 Minuten länger. Ja, also wie gesagt, der Berufsverkehr, der rollt heute.
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4: Und geblitzt wird in Augsburg der Schätzlinger Straße, der Meraner Straße, Interhaupten, der Meitinger Straße und in Mehring hier in der Augsburger Straße. Staus und Blitzer dürft uns gerne melden. Wir freuen uns auf euren Anruf. Die Telefonnummer 0821 50 242 26. Dankeschön.
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4: Die Fußball-Weltmeisterschaft in den USA, die steht in den Startlöchern. Es ist die größte WM aller Zeiten, heißt es.
1: Ja, und insgesamt wird er in 16 Stadien gespielt. Und die Stadien in den USA sind alles andere als normal, also als wir das so gewöhnt sind. Und wir sprechen gleich drüber, oder?
4: Genau, wir sind Roland Stengel.
1: Und Sarah Nägele.
4: Schönen guten Morgen.
1: Guten Morgen.
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0: Schönen guten Morgen, hier ist Radio Augsburg. Am Dienstag noch zweimal schlafen, dann können wieder diese Teile hier herausgekramt werden. Ja, die kommen wieder zum Einsatz. Es ist nämlich Fußball-Weltmeisterschaft. Am Donnerstag startet die größte WM der Geschichte und zum ersten Mal in drei Ländern. Kanada, Mexiko und den USA. Gespielt wird in insgesamt 16 Stadien, so vielen wie seit 2002 nicht mehr. Und die kuriosesten und beeindruckendsten WM-Arena stellt uns jetzt meine Kollegin Pia Wegner vor. Die darf ich bei mir im Studio begrüßen. Pia, wo das deutsche Nationalteam seine Vorrunden spielt. Hat, das steht ja schon fest. Am Sonntag steigt das deutsche Auftaktspiel gegen Curaçao in Houston. Dann geht's nach Toronto und Gruppenspiel Nummer 3 findet in New York statt. Was erwarten uns denn da für Stadien?
1: Also los geht's für Deutschland in Houston. In einem der modernsten Stadien der USA, mit schließbarem Dach und, ganz wichtig, mit Klimaanlage. In Toronto spielt die DFB 11 im ersten reinen Fußballstadion Kanadas und weil da die Kapazität nicht ausgereicht hat, wurden riesige temporäre Zusatztribünen aus Stahl angebaut. Die Fans bezeichnen diese wegen ihrer steilen Bauweise auch als Achterbahnplätze. Das dritte Gruppenspiel findet dann im Stadion von East Rutherford statt, also dort, wo in New York auch das große WM-Finale steigt.
0: 11 der 16 Austragungsorte sind ja in den USA und da übertrifft ein Stadion das nächste, zum Beispiel beim Thema Lautstärke.
1: Ja, in den meisten amerikanischen Stadien sind eigentlich die Profi-Football-Clubs der NFL daheim und das Stadion der Kansas City Chiefs hält den Guinness-Weltrekord als lauteste Freiluftsportstätte der Welt. Bei einem Spiel wurden dort mehr als 142 Dezibel gemessen. Das entspricht in etwa einem startenden Düsenjet. Auch Seattle ist berüchtigt. Dort reflektiert nämlich ein speziell gebautes Dach den Lärm zurück aufs Spielfeld. Der Jubel, der war dort schon so laut, dass häufiger Erdbebenmessgeräte in der Region ausgeschlagen haben.
0: Das ist ja schon irgendwie verrückt. Und was können die anderen Stadien sowas haben, die für Specials?
1: Also das größte Stadion der WM, das steht in Dallas und zwar mit rund 94.000 Plätzen. Am teuersten war der Gebäudekoloss in Los Angeles. Mit rund 7 Milliarden Dollar ist das Zuhause der Rams und Chargers das teuerste Stadion der Welt. Und als am nachhaltigsten gilt die Arena in Atlanta. Und in Philadelphia gab es zeitweise sogar ein kleines Gefängnis mit eigenem Gerichtssaal im Stadion.
0: Vielen Dank, Pia. Da liefern die Stadien ja mindestens genauso viel Gesprächsstoff wie die Spiele selbst. Am Donnerstag geht's los mit der Fußball-WM.
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18 Minuten nach 8. Einen schönen guten Morgen. Hier ist Radio Augsburg. Am Dienstag ist es ungemütlich tief. Rosi ist schuld dran. Bringt uns ein Regengebiet. Viele Wolken gibt's heute. Immer wieder mal Regen. Also Regenschirm auf jeden Fall mitnehmen. Die Temperaturen auch nur so um die 16 Grad heute.

0: 5 Minuten vor 9. Guten Morgen.
1: Guten Morgen.
0: Hier ist Radio Augsburg am Dienstag und Sarah Nägele gleich um 9:30. Haben wir Neuigkeiten hier aus Augsburg, das aus der Region? Um was geht's gleich bei uns?
1: Am Wochenende wird ja wieder gefeiert in der Augsburger Innenstadt. Zieht es dich auch zum Theaterviertelfest?
0: Mal schauen, vielleicht zunächst zum Theaterfestival und dann oder Fest und dann auf in den Botanischen Zoo, weil der wird ja auch gefeiert. Mal schauen.
1: Botanische Garten.
0: Ja, sowas. Beim Zoo ist der jetzt alles
1: fast zueinander. Selbe Richtung, fast. Genau, und das Theaterviertelfest bringt natürlich vieles in die Stadt, viel Kultur vor allem. Es gibt allerdings auch ein paar Einschränkungen, dazu gleich in den Lokalnachrichten um 9:30.

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3: Guten Morgen. Die Sanierung der Augsburger Freilichtbühne am Roten Tor wird wohl teurer als gedacht. Laut Stadt sind die zunächst veranschlagten 7 Millionen Euro deutlich zu wenig. Momentan laufen Untersuchungen zur Erarbeitung eines Sanierungskonzeptes, wie die Augsburger Allgemeine berichtet. Erst wenn dieses vorliegt, können genauere Zeiträume und Zahlen genannt werden. Sicher ist jedoch, die Freilichtbühne ist so baufällig, dass in den nächsten Jahren hier keine Aufführungen stattfinden können. Vorübergehend dient das Gaswerkgelände als Ersatz für die Sommermonate. Hier laufen gerade die Vorbereitungen für das Monty Python Musical Spamalot. Das Augsburger UNESCO-Welterbe-Wasser wird auch in diesem Jahr wieder im Rahmen eines großen Festivals gefeiert. Das Water and Sound Festival widmet sich in diesem Jahr dem Thema Wasserwege. Es geht um Routen von Handel, Macht und kulturellen Austausch. Dabei wird die musikalische Brücke gespannt von den Seerouten des Kolonialhandels bis hin zu den historischen Kanälen in Augsburg. Das Water and Sound Festival beginnt Ende Juli. Heute stellt die Stadt Augsburg das Programm im Detail vor. Im Augsburger Theaterviertel laufen die Vorbereitungen auf das Theaterviertelfest am Freitag und Samstag auf Hochtouren. Ab morgen gelten Parkverbote in der Festzone. Am Hafnerberg, Frohnhof, in der Ludwigstraße, Theaterstraße, in der Heiligkreuzstraße und in der Kuhlergasse. Das Viertelfest im Theaterquartier findet bereits zum dritten Mal statt. Ein Teil des Umfelds der Staatstheaterbaustelle verwandelt sich dabei in eine Festivalzone. Das Programm reicht von Musik bis zu Performance und der Eintritt ist frei. 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
2: Dankeschön, Sarah. Wir messen aktuell in Augsburg und zwar am Herkulesbrunnen 16 Grad. 16 Grad sind es auch in Zusmarshausen. Es ist heute ungemütlich. Die Sonne versteckt sich hinter den dicken Wolken und lässt den Regen dem Vorrang. Denn heute gibt es den ganzen Tag immer wieder mal Regen. Die Temperaturen nur so um die 16 Grad. Also der Frühsommer macht dann eine kleine Pause. Schuld daran ist das Tief Rosi, das uns da überquert. Morgen sieht es dann ähnlich aus und dann haben wir es hoffentlich geschafft mit dem Tief Rosi. Denn ab Donnerstag soll es dann langsam wieder ein bisschen freundlicher werden.
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2: Es ist noch viel los in Sachen Berufsverkehr in Augsburg, insbesondere auf der B17 und der B2 in Richtung Augsburg und in Augsburg selber. Ja, ansonsten rollt also keine größeren Störungsmeldungen. Trotzdem braucht er momentan überall so etwa 10 Minuten länger.
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2: Und geblitzt wird in Augsburg der Wellenburger Straße, der Meraner Straße, in Terhaupt noch in der Meitinger Straße und in Mehring in der Augsburger Straße. Staus und Blitzer dürft ihr gerne melden. Kostenlos wollte ich gerade sagen. Einfach anrufen hier bei uns 0821 50 24 226 und natürlich auch per WhatsApp geht's auch. Oder ihr schaut bei uns mal auf die Webseite auf radioaugsburg.de. Da findet ihr alle Blitzer.
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2: Und wir haben gleich gute Nachrichten für die Pendler auf der Riesbahn. Mehr dazu bei uns in etwa 10 Minuten. Ich bin Roland Stingel, schönen guten Morgen.
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0: Einen schönen guten Morgen. Hier ist Radio Augsburg heute am Dienstag.
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0: Es gibt gute Nachrichten für Pendler auf der Riesbahn. Für alle, die nämlich regelmäßig mit der Riesbahn unterwegs sind, gibt es ab dem 14. Juni zwischen Donauwörth, Nördlingen und Aalen einen zusätzlichen Zug. Am Fahrplan ändert sich zwar nichts, trotzdem soll der Bahnverkehr dadurch deutlich zuverlässiger werden. Bisher haben sich Verspätungen oft auf die folgenden Fahrten ausgewirkt. Mit dem zusätzlichen Fahrzeug kann Averio Bayern schneller reagieren und den Betrieb wieder stabilisieren. Vor allem Pendler in Richtung Aalen dürften davon profitieren und künftig hoffentlich etwas entspannter ans Ziel kommen.
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0: heute. Viele Wolken, immer wieder mal Regen und die Temperaturen auch nur so um die 16 Grad. Mehr sind da heute leider nicht mehr drin. Morgen sieht's ähnlich aus.
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schönen guten Morgen. Hier ist Radio Augsburg am Dienstag und das Bäckerhandwerk hat einen Rekord zu vermelden. Ausführliches dazu hört ihr bei uns gleich in den Nachrichten um 9.

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1: Ich bin Sarah Nägele. Ab sofort gilt am Klinkerberg in Augsburg zwischen Badstraße und Klinkertorplatz Tempo 30 für alle Verkehrsteilnehmer. Die Geschwindigkeitsbegrenzung ist entsprechend ausgeschildert. Im Augsburger Theaterviertel laufen die Vorbereitungen auf das Theaterviertelfest am Freitag und Samstag auf Hochtouren. Ab morgen gelten Parkverbote in der Sperrzone. Und nun zu weiteren Nachrichten aus Bayern, Deutschland und der Welt.
2: Ich bin Oliver Urbanke. Guten Morgen. Das Bäckerhandwerk hat mit rund 450 Neugründungen im letzten Jahr einen neuen Rekord aufgestellt. Die Zahl der kleinen handwerklichen Bäckereibetriebe sinke allerdings, heißt es vom Zentralverband. Katrin Müller berichtet.
3: Nachts aufstehen und backen, was das Zeug hält, damit Brot, Brötchen und Kuchen fertig sind, wenn der Laden aufmacht. Trotz allem machen die meisten Bäckerinnen und Bäcker ihren Job gern. Viele kleinere Betriebe arbeiten aber wohl am Limit und kämpfen täglich mit gestiegenen Kosten und wachsender Bürokratie, sagt der Verbandschef. Er fordert von der Regierung mehr Unterstützung und dass die Beschränkung der Sonntagsarbeit aufgehoben wird. An Sonn- und Feiertagen dürfen Bäckereien nur maximal 3 Stunden Backwaren herstellen und liefern.
2: Die Bundesregierung will Chancen und Risiken moderner KI-Modelle besser einschätzen können. Sie hat dafür ein KI-Sicherheitsinstitut gegründet. Es soll sich auch mit vergleichbaren ausländischen Instituten austauschen und auf einheitliche Standards im Umgang mit KI mit internationalen Partnern hinwirken. Viele Staaten haben solche Institute schon. In Deutschland war dafür bisher das Bundesamt für Sicherheit in der Informationstechnologie zuständig. Bayerns ehemaliger Kultusminister Hans Mayer ist tot. Er sei gestern im Alter von 94 Jahren in München nach kurzem Leiden im Krankenhaus gestorben, heißt es von seiner Familie. Am 18. Juni wäre Mayer 95 Jahre alt geworden. Der gebürtige Freiburger saß bis 1987 im Bayerischen Landtag. Von 1970 bis 86 führte er das Kultusministerium. Nach dem Brand in einem Umspannwerk in Reutlingen verdichten sich die Hinweise auf eine Brandstiftung. Ermittler konnten einen möglichen Brandbeschleuniger sichern. Der Staatsschutz und das Antiterrorzentrum beim LKA haben die Ermittlungen übernommen. Zeitweise waren zehntausende Menschen in Reutlingen ohne Strom.
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4: 16 Grad, die Temperatur in Augsburg an der Wörthach, auch in Kübach sind 16 Grad und damit haben wir die Höchstwerte heute schon mal erreicht. Es gibt viele Wolken, immer wieder mal Regen zwischendurch und morgen sieht es dann ähnlich aus. Schuld daran ist tief rosi, aber ab Donnerstag wird es langsam wieder ein bisschen freundlicher.
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4: Um kurz nach 9, Servus auf die Straßen. Ein bisschen viel los ist noch auf der B17 und der B2 in Richtung Augsburg, aber so langsam löst sich der Stau auf.
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4: Geblitzt wird in Augsburg jetzt der neueste Blitzer, und zwar am Oberen Graben, in der Brückenstraße, der Stetzlinger Straße, sowie in Mehring der Augsburger Straße und in Bobingen in der Max-Fischer-Straße. Staus und Blitzer dürft ihr gerne melden. Die Telefonnummer 0821 50 242 26. Dankeschön.
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4: Und Sarah Nägele singt jetzt ein bisschen Happy Birthday, oder?
1: Für den Botanischen genau, Garten, meinst richtig. Du? Ja, kann man schon machen.
4: Ja, aber 3, 2, 1, los nicht. Geht's. Nee, sie will nicht singen, aber gefeiert wird trotzdem, oder?
1: Genau, und zwar am Sonntag, was da alles so los war in den letzten 90 Jahren und wie die Idee zum Botanischen Garten entstanden ist. Darüber sprechen wir, glaube ich, gleich nochmal.
4: Genau,
1: oder?
4: Wir sind Roland Stingel
1: und Sarah Nägele.
4: Schönen guten Morgen.
1: Guten Morgen.
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0: Schönen guten Morgen, hier ist Radio Augsburg am Dienstag und der Botanische Garten in Augsburg, der feiert ein kleines Jubiläum und zwar wird der Botanische Garten 90 Jahre alt. Dazu darf ich Frank Pinsch vom Ordnungsamt in Augsburg am Telefon begrüßen. Herr Pinsch, wie war das denn so vor 90 Jahren? Wer hatte denn die Idee zu einem Botanischen Garten?
1: Ja, also es gab früher schon an dem Ort, wo heute der Botanische Garten ist, das Verwaltungsgebäude, die Gärtnerhalde und auch ein Palmenhaus. Und damals sozusagen hat man sich überlegt, Mensch, man möchte da auch was für die Volksbildung machen. Und dann merkte man schon, das Wort hieß dann nämlich Lehr- und Schaugarten ist errichtet worden. Zunächst auf 1,7 Hektar. Und das war der damalige Stadtrat, der entschieden hat, ja, wir möchten so einen Lehrgarten gerne machen. Also wo man die Leute einfach so ein bisschen auch anleitet. Und das war eigentlich sozusagen der Ursprung des Botanischen Gartens, wo es dann einfach auch mit Pflanzenschauen und so losging. Und ein weiterer Meilenstein sozusagen war natürlich sicherlich die Landesgartenschau dann 1985, also auch in der Zeit bis dahin ist immer wieder mal ein bisschen erweitert worden, auch in den 70er Jahren, aber der Landesgartenschau 1985 war natürlich das Highlight, wo dann auch der japanische Garten entstanden ist und die Erweiterung auf 10 Hektar erhalten hat, in der Form, wie man sie heute auch vorfindet.
0: Wer etwas Ruhe sucht, der ist ja im Botanischen Garten genau richtig. Was ist denn bei den Besuchern sehr beliebt?
1: Ja, also ich glaube, jeder, der in Augsburg selber schon mal im Botanischen Garten war, weiß natürlich, das ist natürlich einmal der Kastaniengarten, es ist der Spielplatz. Ich glaube, als zum Beispiel, wenn man Eltern ist, dann kann man wunderbar seine Kinder da auf den Spielplatz schicken, sitzt selber im Liegestuhl und schaut. Ich glaube, viele schätzen aber auch gerade so dieses Schlendern, zum Beispiel durch diese abgesenkten Garten, wo die Tulpen und die Rosen sind, wo der japanische Garten ist natürlich ein Juwel, eben auch mit einem ganz ruhigen Charakter. Und ich glaube, einfach diese Eingefasstsein am Rande des Stadtwaldes ist einfach ein wunderbares Erlebnis, mal ohne Lärm, ohne größeres Autoverkehr, einfach eine Ruheoase, ein Herzensort in Augsburg und das schätzen ganz viele Augsburgerinnen und Augsburger.
0: Erst am Sonntag wird ja gefeiert, auf was dürfen wir uns denn freuen?
1: Ja, da gibt es ein ganz buntes Programm, da findet natürlich eine Eröffnung durch den Oberbürgermeister statt. Es werden verschiedene Führungen angeboten, einfach durch den Japangarten, aber zum Beispiel auch durch den Bauerngarten im Juni. Also was findet man denn da zum Beispiel an Kräutern? Es gibt einen Vortrag zur biologischen Vielfalt. Man kann ein bisschen hinter die Kulissen gucken, also auf den Betriebshof, der ja auch unmittelbar am Botanischen Garten ist, den man immer nur so ein bisschen ahnt als Besucher. Auch das Thema Baumpflege wird es eine Vorführung geben. Also wie geht denn eigentlich Baumpflege vonstatten? Wie findet Baumklettern statt in der Stadt? Und das sind, glaube ich, Sachen, wo wirklich für jeden, jung wie alt, was dabei ist. Und deswegen herzliche Einladung in den Botanischen Garten.
0: 10 Hektar ist der Botanische Garten groß und da haben Sie für uns bestimmt auch noch die ein oder andere interessante Zahl dazu.
1: Ja, also der Botanische Garten hat eben auch den Betriebshof. Das heißt, da sind auch die Anzuchtgärtnerei der ganzen Stadt Augsburg. Also alles, was in Augsburg so blüht, wird da angezüchtet. Und es sind tatsächlich über 120.000 Pflanzen, die wir da jährlich züchten und voranbringen. Und das ist natürlich eine riesige Zahl.
0: Haben Sie uns noch eine Zahl zu den Besucherzahlen? Wie viele kommen da jährlich?
1: Wir haben ungefähr 250.000 Besucherinnen und Besucher im Jahr. Und wenn man jetzt das ungefähr als die Zahl nimmt, wie groß auch Augsburg ist, darf man sagen, dass jeder Augsburgerin und Augsburger mindestens einmal vorbeikommt. Also es ist auch wirklich eine stattliche Zahl und man merkt, die Zahlen steigen. Und das ist einfach ein Herzensort in Augsburg, den ganz viele Augsburger für sich entdeckt haben.
0: Dann sage ich Dankeschön an Frank Pinsch von der Stadt Augsburg. 90 Jahre wird der Botanische Garten alt und das wird am Sonntag eben kräftig gefeiert. Übrigens ist am Sonntag der Eintritt in den Botanischen Garten frei.
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Guten Morgen, 10 Minuten noch bis 9:30 an diesem Dienstag. 16 Grad aktuell die Temperatur in der Augsburger Innenstadt. 16 Grad sind es auch in Dasing derzeit. Es gibt viele Wolken. Es bleibt heute den ganzen Tag über bewölkt. Immer wieder mal muss mit Regen gerechnet werden. Und die Höchstwerte haben wir schon erreicht mit 16 Grad. Mehr sind nicht mehr drin. Morgen so ein bisschen kühler, aber ab Donnerstag dann langsam wieder freundlicher.

0: 9.23 Uhr. Schönen guten Morgen.
1: Morgen.
0: Und Sarah Nägel ist bei mir im Studio, da freue ich mich immer. Denn dann gibt es gleich Nachrichten um halb. Um was geht es gleich?
1: Gleich geht es um etwas, das lange währt und endlich gut wird.
0: Okay, da bin ich mal gespannt.
1: Mal sehen. Also die 30er-Zone am Klinkerberg ist endlich eingerichtet. Und dazu gibt es gleich mehr Infos in den Lokalnachrichten um halb.

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2: Die gibt's heute Morgen mit Sarah Nägele.
3: Guten Morgen. Ab sofort gilt am Klinkerberg in Augsburg zwischen Badstraße und Klinkertorplatz Tempo 30 für alle Verkehrsteilnehmer. Das war vor allem der Wunsch der Anwohnenden selbst. Die Stadt Augsburg hat in den letzten Wochen am Klinkerberg verstärkt geblitzt und zahlreiche Raser erwischt. Zudem kam es dort immer wieder zu Unfällen. Entsprechende Tempo 30-Schilder stehen bereits. Zugpendler rund um Augsburg müssen sich in den kommenden Wochen auf Einschränkungen einstellen. Wegen Bauarbeiten der Deutschen Bahn kommt es zwischen dem 15. und dem 29. Juni zu Fahrplanänderungen und Zugausfällen auf mehreren Strecken der Bayerischen Regiobahn. Betroffen ist unter anderem die Linie zwischen Augsburg und Ingolstadt. Hier fallen nachts einzelne Züge zwischen dem Augsburger Hauptbahnhof und Augsburg-Hochzoll aus. Auch auf der Strecke Augsburg-Weilheim kommt es vom 19. bis zum 21. Juni nachts zu Ausfällen und geänderten Fahrzeiten. Zusätzlich gibt es in der Nacht zum 20. Juni Einschränkungen auf der Strecke Augsburg-Landsberg. Dort werden teilweise Busse im Schienenersatzverkehr eingesetzt. Fußballfans in Augsburg brauchen beim Videoschiedsrichter deutlich weniger Geduld als anderswo in Deutschland. Das zeigt eine aktuelle Auswertung der Saison 2025/26. Demnach dauerte eine VAR-Überprüfung in Augsburg durchschnittlich nur knapp 18 Sekunden. Das ist einer der besten Werte der Bundesliga. Zum Vergleich, in Köln mussten Fans im Schnitt mehr als 58 Sekunden auf eine Entscheidung warten. Trotz der kurzen Wartezeiten wird die Dauer von VAR-Checks von vielen Fans überschätzt. Laut einer Umfrage schätzen Fußballanhänger die durchschnittliche Überprüfungszeit auf mehr als 3,5 Minuten. Tatsächlich liegt sie ligaweit bei rund 37 Sekunden. 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
2: Wir messen aktuell 16 Grad in Augsburg und zwar direkt am Moritzplatz. In Tannhausen auch 16 Grad, die Temperatur derzeit. Und damit haben wir die Höchstwerte heute auch schon erreicht. Mehr wird es heute nicht mehr geben. Dafür bleibt es den ganzen Tag über bewölkt und regnerisch. Schuld daran ist tief Rosi. Ja, die beschert uns ein kleines Regengebiet. Das bleibt uns erstmal heute und auch morgen erhalten. Morgen sieht es nämlich ähnlich aus wie heute. Wolkenregen, kühlere Temperaturen und ab Donnerstag wird es dann langsam wieder ein bisschen freundlicher.
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2: Servus auf die Straßen, es ist 9:53. Aktuell liegen uns keine größeren Störungsmeldungen vor. Der Berufsverkehr ist durch, es läuft wieder alles.
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2: Und Fuß vom Gas in Augsburg, der Brückenstraße, Stetzlinger Straße, dem Oberen Graben, der Meraner Straße, in Tierhaupten, der Meitinger Straße und in Mehring, der Augsburger Straße, sowie in Bobingen, der Max-Fischer Straße. Auch da wird aktuell geblitzt. Und alle Blitzer findet ihr bei uns auf der Website, auf radioaugsburg.de und in unserer Radio Augsburg App.
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2: Und gleich gibt's unser Gescheithaferl hier bei uns bei Radio Augsburg und da geht's heute um Geburten. Ich bin Roland Stingel, schönen guten Morgen.
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0: Schönen guten Morgen, hier ist Radio Augsburg am Dienstag.
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3: Wie alt war eure Mutter, als ihr euch bekommen habt? Oder wie alt wart ihr, als ihr eure Kinder bekommen habt? Die Augsburgerinnen bekommen mit gut, was denkt ihr? 32 im Schnitt ihre Kinder. Ausländische Mütter in Augsburg mit gut 30. Die Stadt Augsburg hat 2 getrennte Statistiken dafür gemacht. Es ist nicht die Geburt des ersten Kindes gemeint, sondern der Kinder generell. Beim ersten Kind sind die Frauen in Augsburg rund 30. In den letzten 20 Jahren ist das Alter der Mütter bei ihren Geburten um rund 2 Jahre angestiegen, jeweils bei Deutschen und bei Ausländerinnen. Die Zahl der Mütter, die mit über 40 ein Kind bekommen, hat sich dabei in den letzten 20 Jahren verdoppelt. 2006 waren nur 74 Mütter bei der Geburt eines Kindes über 40, 2025, also letztes Jahr, waren es bereits 148. Insgesamt haben letztes Jahr 2647 Frauen in Augsburg überhaupt ein Kind bekommen.
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Michael Jackson hier bei Radio Augsburg um genau 9:45. Einen schönen guten Morgen heute am Dienstag. Es ist heute ziemlich ungemütlich hier in Augsburg und in der Region. Nur 16 Grad die Höchstwerte und die haben wir heute schon erreicht. Dazu gibt's viele Wolken, auch immer wieder mal Regen. Ja, schöner wird's heute leider nicht mehr. Morgen sieht's ähnlich aus, aber ab Donnerstag wird's dann so ganz, ganz langsam wieder ein bisschen milder und auch sonniger hier bei uns.

0: Gleich 10 Minuten vor 10. Schönen guten Morgen. Hier ist Radio Augsburg und die Augsburger dürfen sich glücklich schätzen, denn sie haben es auf Platz 2 geschafft, der glücklichsten Städte in Bayern. Dazu gleich mehr bei uns in den Nachrichten um 10 hier bei Radio Augsburg.
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1: Ich bin Sarah Nägele. Die Sanierung der Augsburger Freilichtbühne am Roten Tor wird wohl deutlich teurer als gedacht. Laut Stadt sind die zunächst veranschlagten 7 Millionen Euro deutlich zu wenig. Momentan laufen Untersuchungen. Zugpendler rund um Augsburg müssen sich in den kommenden Wochen auf Einschränkungen einstellen. Wegen Bauarbeiten der Deutschen Bahn kommt es zwischen dem 15. und 27. Juni zu Fahrplanänderungen und Zugausfällen auf mehreren Strecken der Bayerischen Regiobahn. Und nun zu weiteren Nachrichten aus Bayern, Deutschland und der Welt.
2: Ich bin Oliver Urbanke. Morgen treffen Arbeitgeber und Gewerkschaften mit den Spitzen von Union und SPD zu Beratungen über Reformen zusammen. Dabei geht es auch um die Rente und wie sie künftig finanziert werden soll. Arbeitgeberpräsident Dulger mahnt zu Vorsicht. Katrin Müller berichtet.
3: Zum 1. Juli werden die Renten noch einmal deutlich um mehr als 4% erhöht. Den Beitragszahlern sei es nicht zu vermitteln, dass die Altersbezüge damit stärker steigen sollen als Löhne und Preise, so Arbeitgeberpräsident Dulger. Er warnt vor noch mehr Belastungen und Beitragssätzen für die Rente von 20%.
2: Ein Traumplatz für Augsburg, Pech für München. Beim Glücksatlas-Ranking der Süddeutschen Kassenlotterie SKL landet Augsburg auf Platz 2 nach Spitzenreiter Erfurt und vor Hamburg, Köln oder Essen. München dagegen schafft es nur auf Platz 24, gleichauf mit Leipzig, während Nürnberg als zweitgrößte Stadt des Freistaats sogar nur auf Platz 35 kommt. Ausgewertet wurde die Lebenszufriedenheit in 40 deutschen Großstädten. In Deutschland haben sich im vergangenen Jahr so viele Bäckermeisterinnen und Meister wie noch nie selbstständig gemacht. Nach Angaben des Zentralverbands gab es rund 450 Neugründungen. Aber die Zahl der kleinen handwerklichen Bäckereibetriebe sank gleichzeitig um fast 3%. Der Verband fordert unter anderem, dass am Sonntag länger gearbeitet werden dürfe. Am Donnerstag startet die Fußball-Weltmeisterschaft in Kanada, Mexiko und den USA. Viele Fußballfans freuen sich sicher auch wieder drauf, die Spiele gemeinsam mit Freunden und Familie zu schauen. Weil viele Partien wegen der Zeitverschiebung aber oft erst spät abends stattfinden, haben Bundesregierung und Bundesrat eine Lockerung der Nachtruheregeln beschlossen. Städte und Gemeinden können so Public-Viewing-Veranstaltungen auch in dieser Zeit erlauben.
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4: Heute gibt's immer mal wieder Regenfälle in Augsburg und der Region. Die können mal stärker, mal schwächer ausfallen. Aber die Sonne, die zeigt sich heute nur selten, wenn dann vielleicht noch am Abend, kurz bevor sie untergeht. Die Temperaturen sind aber heute noch ganz okay mit 16 Grad. Morgen wird tatsächlich der kälteste Tag der Woche. Da geht's runter auf 11 bis 13 Grad. Wieder viel Regen, sowohl am Vormittag als auch am Nachmittag. Auch da maximal ein bisschen Sonne noch kurz am Abend. Aber am Donnerstag geht's dann schon wieder langsam in die richtige Richtung, also in Richtung mehr Sonnenschein.
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5: Geblitzt wird gerade in Augsburg Oberer Graben und in Augsburg in der Meraner Straße. Fehlt noch was? Staus und Blitzer könnt ihr uns gerne per WhatsApp zuschicken an die 0821 50 242 26. Alle Blitzer findet ihr auf radioaugsburg.de.
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4: Die Fußball-WM steht in den Startlöchern. Am Donnerstag, also übermorgen, geht's los und es wird die größte Weltmeisterschaft aller Zeiten. Insgesamt wird in 16 Stadien gespielt und ja, die Vereinigten Staaten sind ja alles andere als normal. Darüber sprechen wir gleich. Ich bin Eva Fischer. Schönen Vormittag.

0: Das ist Radio Augsburg am Dienstagvormittag. Nur noch zweimal schlafen und dann können wieder diese Teile rausgekramt werden. Die Vuvuzelas kommen wieder zum Einsatz. Es ist nämlich bald wieder Fußball-Weltmeisterschaft. Am Donnerstag startet die größte WM der Geschichte. Zum ersten Mal in drei Ländern: Kanada, Mexiko und den USA. Gespielt wird in insgesamt 16 Stadien, so viel wie seit 2002 nicht mehr. Und die kuriosesten und beeindruckendsten WM-Arenen stellt uns jetzt meine Kollegin Pia Wegner vor.
1: Hallo.
0: Pia, es steht ja schon fest, wo das deutsche Nationalteam seine Vorrundenspiele hat. Am Sonntag steigt das deutsche Auftaktspiel gegen Curaçao in Houston. Danach geht's nach Toronto und das Gruppenspiel Nummer 3 findet dann in New York statt. Was erwarten uns da für Stadien?
1: Also los geht's für Deutschland in Houston, in einem der modernsten Stadien der USA, mit schließbarem Dach und, ganz wichtig, mit Klimaanlage. In Toronto spielt die DFB 11 im ersten reinen Fußballstadion Kanadas und weil da die Kapazität nicht ausgereicht hat, wurden riesige temporäre Zusatztribünen aus Stahl angebaut. Die Fans bezeichnen diese wegen ihrer steilen Bauweise auch als Achterbahnplätze. Das dritte Gruppenspiel findet dann im Stadion von East Rutherford statt, also dort, wo in New York auch das große WM-Finale steigt.
0: 11 der 16 Austragungsorte sind ja in den USA und da übertrifft ja ein Stadion das nächste. Zum Beispiel auch beim Thema Lautstärke, gell?
1: Ja, in den meisten amerikanischen Stadien sind eigentlich die Profi-Football-Clubs der NFL daheim und das Stadion der Kansas City Chiefs hält den Guinness-Weltrekord als lauteste Freiluftsportstätte der Welt. Bei einem Spiel wurden dort mehr als 142 Dezibel gemessen. Das entspricht in etwa einem startenden Düsenjet. Auch Seattle ist berüchtigt. Dort reflektiert nämlich ein speziell gebautes Dach den Lärm zurück aufs Spielfeld. Der Jubel, der war dort schon so laut, dass häufiger Erdbebenmessgeräte in der Region ausgeschlagen haben.
0: Verrückt. Was können die anderen Stadien so? Was haben die für Specials?
1: Also das größte Stadion der WM, das steht in Dallas und zwar mit rund 94.000 Plätzen. Am teuersten war der Gebäudekoloss in Los Angeles. Mit rund 7 Milliarden Dollar ist das Zuhause der Rams und Chargers das teuerste Stadion der Welt. Und als am nachhaltigsten gilt die Arena in Atlanta. Und in Philadelphia gab es zeitweise sogar ein kleines Gefängnis mit eigenem Gerichtssaal im Stadion.
0: Danke dir, Pia. Da liefern die Stadien ja mindestens genauso viel Gesprächsstoff wie die Spiele selbst. Wobei, hoffentlich steht am Ende natürlich Deutschland im Finale und kann den Pokal am Ende in den Händen halten.
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0: Ihr hört Radio Augsburg. Schönen Dienstagvormittag. Mit uns seid ihr immer gut informiert bei der Arbeit. Die Xara Nägele hat gleich wieder die lokalen Nachrichten für uns.
1: In Augsburg leben die zweitglücklichsten Großstädter bundesweit. Zumindest wenn man nach den Ergebnissen des neuen Glücksatlas geht. Mehr dazu in den Lokalnachrichten um halb.

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1: Ich bin Sarah Nägele. Augsburg zählt zu den glücklichsten Großstädten in Deutschland und liegt im Glücksatlas 2026 sogar auf dem 2. Platz. Auf einer Lebenszufriedenheitsskala von 0 bis 10 kommt Augsburg auf 7,42 Punkte. Damit zieht die Fuggerstadt an Düsseldorf vorbei und liegt deutlich vor den anderen bayerischen Großstädten München und Nürnberg. Obwohl Augsburg bei objektiv messbaren Indikatoren der Lebensqualität lediglich Rang 11 erreicht, fällt die subjektive Lebenszufriedenheit deutlich höher aus. Besonders auffällig, nur 2,2% der Augsburger geben an, mit ihrem Leben unzufrieden zu sein. Das ist der niedrigste Wert der 40 deutschen Großstädte, die im Glücksatlas vertreten sind. Die Sanierung der Augsburger Freilichtbühne am Roten Tor wird wohl teurer als gedacht. Laut Stadt sind die zunächst veranschlagten 7 Millionen Euro deutlich zu wenig. Momentan laufen Untersuchungen zur Erarbeitung eines Sanierungskonzepts, wie die Augsburger Allgemeine berichtet. Erst wenn dieses vorliegt, können genauere Zeiträume und Daten genannt werden. Sicher ist jedoch, die Freilichtbühne ist so baufällig, dass in den nächsten Jahren hier keine Aufführungen stattfinden können. Vorübergehend dient das Gaswerkgelände als Ersatz für die Sommermonate. Hier laufen gerade die Vorbereitungen für das Monty Python Musical Spamalot. Die Zukunft des Chemiefaserherstellers Perlon in Bobingen ist gesichert. Das insolvente Traditionsunternehmen wird von einer chinesischen Nylonfirma übernommen. Nach Angaben der Sanierungsverantwortlichen sollen rund 450 der insgesamt 510 Arbeitsplätze an den deutschen Standorten erhalten bleiben, darunter auch in Bobingen. Perlon war im vergangenen Jahr in finanzielle Schwierigkeiten geraten und hatte ein Insolvenzverfahren durchlaufen. Als Gründe gelten die schwierige Lage der deutschen Chemieindustrie mit hohen Energie- und Rohstoffkosten, schwacher Nachfrage und wachsender Konkurrenz aus China. Der neue Eigentümer setzte sich in einem internationalen Bieterverfahren durch. Über die Höhe des Kaufpreises wurde nichts bekannt. 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
2: Regenschirm heute auf jeden Fall immer mit dabei haben, wenn ihr rausgeht. Es bleibt den ganzen Tag über ziemlich unbeständig, kann immer mal wieder ein paar Regenschauer geben. Das Ganze bei Temperaturen bis 16 Grad. Mit viel, viel Glück kriegen wir am Abend nochmal kurz die Sonne zu Gesicht, bevor sie untergeht. Morgen dann nochmal der gleiche Tag, nur in etwas kälter. Also morgen wieder viel Regen, am Vormittag, auch am Nachmittag. Die Temperaturen allerdings morgen nur noch zwischen 11 und 13 Grad. Am Abend lockert es dann langsam auf und ab Donnerstag wird das Wetter wieder besser.
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3: Geblitzt wird gerade in Augsburg-Oberer Graben und in Augsburg in der Meraner Straße. Fehlt noch was? Staus und Blitzer könnt ihr uns gerne per WhatsApp zuschicken an die 0821 50 242 26. Alle Blitzer findet ihr auf radioaugsburg.de.
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2: Reparieren statt wegwerfen lautet die Devise. Nachhaltigkeit wird ja immer mehr auch bei den Augsburgern groß geschrieben. Und deshalb funktionieren ja auch die ganzen Repair-Cafés so gut. Da kannst du mit deinem kaputten Plattenspieler hingehen und gleichzeitig noch Kuchen essen und einen netten Ratscher machen. Also eine schöne Idee. Und wo ihr das nächste Repair-Café findet, das hört ihr gleich bei uns. Ich bin Eva Fischer. Schönen Vormittag.

0: 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Wir blicken jetzt gemeinsam nach Hauenstetten.
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0: Ist der Toaster kaputt oder hat die Lieblingsjacke ein Loch? Wegwerfen muss nicht sein. Repair-Cafés werden immer beliebter, denn immer mehr Menschen setzen auf Reparieren statt Wegwerfen. Ob Toaster, Fahrrad, Lieblingsjacke oder Smartphone, vieles lässt sich mit dem richtigen Know-how wieder fit machen. Und das nächste kostenlose Repair-Café gibt's im BRK-Stadtteilzentrum in der Johannes-Strauß-Straße 11 in Augsburg-Hauenstetten. Da helfen euch Ehrenamtliche beim Reparieren von Elektrogeräten, von Fahrrädern, Textilien sowie auch technischen Geräten wie Smartphones oder Laptops. Das können liebgewonnene Erinnerungsstücke sein oder auch in die Jahre gekommene Gebrauchsgegenstände. Das Werkzeug, das findet ihr vor Ort, das wird euch zur Verfügung gestellt. Ersatzteile solltet ihr jedoch mitbringen. Und die nächsten Termine, die sind eben am Freitag, 12. Juni und in einem Monat dann wieder am Freitag, 10. Juli, jeweils von 15 bis 17 Uhr. Und es gibt auch noch im Glaspalast ein Repair-Café, das findet am 20. Juni von 12 bis 17 Uhr statt.
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1: Ich bin Sarah Nägele. Ab sofort gilt am Klinkerberg in Augsburg zwischen Badstraße und Klinkertorplatz Tempo 30 für alle Verkehrsteilnehmer. Die Geschwindigkeitsbegrenzung ist entsprechend ausgeschildert. Im Augsburger Theaterviertel laufen die Vorbereitungen auf das Theatervittelfest am Freitag und Samstag auf Hochtouren. Ab morgen gelten Parkverbote in der Sperrzone. Und nun zu weiteren Nachrichten aus Bayern, Deutschland und der Welt.
2: Ich bin Moritz Einzel. Die Zahl der politisch motivierten Straftaten in Deutschland steigt weiter. Vergangenes Jahr haben Polizeibehörden bundesweit knapp 86.000 Straftaten festgestellt, die politisch motiviert waren. Die deutliche Mehrheit dieser Straftaten, nämlich gut die Hälfte, kommt aus dem rechtsextremen Spektrum. Auch linksextreme Straftaten haben zugenommen. In Erfurt sind die Menschen am glücklichsten. Die thüringische Landeshauptstadt ist neuer Spitzenreiter im Städteranking des Glücksatlas und löst das hessische Kassel ab. Rostock ist erneut Schlusslicht. Julian Degler berichtet.
3: Mit 7,74 Punkten auf dem Glücksindex führt Erfurt das Ranking der 40 größten deutschen Städte an, gefolgt von Augsburg und Düsseldorf. Günstige Mieten, hohe Umweltqualität und eine leicht überdurchschnittliche wirtschaftliche Lage. Der Spitzenreiter vereine die Vorzüge ostdeutscher Großstädte ohne starke strukturelle Schwächen, heißt es.
2: Im Juli steigen die Bezüge der mehr als 21 Millionen Rentnerinnen und Rentner noch einmal deutlich. Vorberatungen mit den Spitzen der Koalition und der Gewerkschaften dringen Deutschlands Arbeitgeber nun darauf, das Tempo herauszunehmen. Arbeitgeberpräsident Dulger sagte, es sei den Beitragszahlern nicht zu vermitteln, dass die Renten in diesem und im kommenden Jahr mit jeweils über 4% deutlich stärker steigen sollen als Löhne und Preise. Die neuen Atommächte haben im vergangenen Jahr 19% mehr in Atomwaffenarsenale investiert als im Jahr davor. Das geht aus einem Bericht der internationalen Kampagne zur Abschaffung von Atomwaffen hervor. Sie beziffert den Gesamtbetrag auf umgerechnet rund 100 Milliarden Euro. Das meiste Geld haben die USA ausgegeben. Nach eigenen Angaben hat Russland mit 5.420 die meisten Atomwaffen. Bayerns ehemaliger Kultusminister Hans Mayer ist tot. Er sei gestern im Alter von 94 Jahren in München nach kurzem Leiden im Krankenhaus gestorben, teilte die Familie mit. Der gebürtige Freiburger führte das Kultusministerium von 1970 bis 1986.
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4: Heute gibt's immer mal wieder Regenfälle in Augsburg und der Region. Die können mal stärker, mal schwächer ausfallen. Aber die Sonne, die zeigt sich heute nur selten, wenn dann vielleicht noch am Abend, kurz bevor sie untergeht. Die Temperaturen sind aber heute noch ganz okay mit 16 Grad. Morgen wird tatsächlich der kälteste Tag der Woche. Da geht's runter auf 11 bis 13 Grad. Wieder viel Regen, sowohl am Vormittag als auch am Nachmittag. Auch da maximal ein bisschen Sonne noch kurz am Abend. Aber am Donnerstag geht's dann schon wieder langsam in die richtige Richtung, also in Richtung mehr Sonnenschein.
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5: Geblitzt wird gerade in Kissing in der Hochstraße und in Augsburg in der Brückenstraße. Fehlt noch was? Staus und Blitzer könnt ihr uns gerne per WhatsApp zuschicken an die 0821 50 242 26. Alle Blitzer findet ihr auf radioaugsburg.de.
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4: Der Botanische Garten hat Grund zu feiern. Er wird 90 Jahre alt und für uns gibt es deshalb am Sonntag ein ganz besonderes Geschenk. Freien Eintritt und ein buntes Programm. Gleich erfahrt ihr mehr. Schönen Vormittag, ich bin Eva Fischer.
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0: gelaunt bei der Arbeit. Ihr hört Radio Augsburg am Dienstagvormittag. Der Botanische Garten feiert Geburtstag. Er wird in diesem Jahr 90 Jahre alt, beziehungsweise jung. Roland Stingel hat sich dazu mit Frank Pinsch von der Stadt Augsburg unterhalten.
1: Wie war das denn so vor 90 Jahren? Wer hatte denn die Idee zu einem Botanischen Garten?
2: Ja, also es gab früher schon an dem Ort, wo heute der Botanische Garten ist, das Verwaltungsgebäude, die Gärtnerhalde und auch ein Palmenhaus. Und damals sozusagen hat man sich überlegt, Mensch, man möchte da auch was für die Volksbildung machen. Und dann merkte man schon, das Wort hieß dann nämlich Lehr- und Schaugarten ist errichtet worden. Zunächst auf 1,7 Hektar. Und das war der damalige Stadtrat, der entschieden hat, ja, wir möchten so einen Lehrgarten gerne machen. Also wo man die Leute einfach so ein bisschen auch anleitet. Und das war eigentlich sozusagen der Ursprung des Botanischen Gartens, wo es dann einfach auch mit Pflanzenschauen und so losging. Und ein weiterer Meilenstein sozusagen war natürlich sicherlich die Landesgartenschau dann 1985, also auch in der Zeit bis dahin ist immer wieder mal ein bisschen erweitert worden, auch in den 70er Jahren, aber der Landesgartenschau 1985 war natürlich das Highlight, wo dann auch der Japanische Garten entstanden ist und die Erweiterung auf 10 Hektar erhalten hat, in der Form, wie man sie heute auch vorfindet.
1: Wer etwas Ruhe sucht, der ist ja im Botanischen Garten genau richtig. Was ist denn bei den Besuchern sehr beliebt?
2: Ja, also ich glaube, jeder, der in Augsburg selber schon mal im Botanischen Garten war, weiß natürlich, das ist natürlich einmal der Kastaniengarten, es ist der Spielplatz. Ich glaube, zum Beispiel, wenn man Eltern ist, dann kann man wunderbar seine Kinder da auf den Spielplatz schicken, sitzt selber im Liegestuhl und schaut. Ich glaube, viele schätzen aber auch gerade so dieses Schlendern, zum Beispiel durch diese abgesenkten Garten, wo die Tulpen und die Rosen sind, wo der Japanische Garten ist natürlich ein Juwel, eben auch mit einem ganz ruhigen Charakter. Und ich glaube, einfach diese eingefasst sein am Rande des Stadtwaldes ist einfach ein wunderbares Erlebnis, mal ohne Lärm, ohne größeres Autoverkehr, einfach eine Ruheoase, ein Herzensort in Augsburg und das schätzen ganz viele Augsburgerinnen und Augsburger.
1: Erst am Sonntag wird ja gefeiert, auf was dürfen wir uns denn freuen?
2: Ja, da gibt es ein ganz buntes Programm, da findet natürlich eine Eröffnung durch den Oberbürgermeister statt. Es werden verschiedene Führungen angeboten, einfach durch den Japangarten, aber zum Beispiel auch durch den Bauerngarten im Juni. Also was findet man denn da zum Beispiel an Kräutern? Es gibt einen Vortrag zur biologischen Vielfalt. Man kann ein bisschen hinter die Kulissen gucken, also auf den Betriebshof, der ja auch unmittelbar am Botanischen Garten ist, den man immer nur so ein bisschen ahnt als Besucher. Auch das Thema Baumpflege wird es eine Vorführung geben. Also wie geht denn eigentlich Baumpflege vonstatten? Wie findet Baumklettern statt in der Stadt? Und das sind, glaube ich, Sachen, wo wirklich für jeden Jungen wie alt was dabei ist. Und deswegen herzliche Einladung in den Botanischen Garten.
1: 10 Hektar ist der Botanische Garten groß und da haben Sie für uns bestimmt auch noch die ein oder andere interessante Zahl dazu.
2: Ja, also der Botanische Garten hat eben auch den Betriebshof. Das heißt, da sind auch die Anzuchtgärtnerei der ganzen Stadt Augsburg. Also alles, was in Augsburg so blüht, wird da angezüchtet. Und es sind tatsächlich über 120.000 Pflanzen, die wir da jährlich züchten und voranbringen. Und das ist natürlich eine riesige Zahl.
1: Haben Sie uns noch eine Zahl zu den Besucherzahlen? Wie viel kommen da jährlich?
2: Wir haben ungefähr 250.000 Besucherinnen und Besucher im Jahr. Und wenn man jetzt das ungefähr als die Zahl nimmt, wie groß auch Augsburg ist, darf man sagen, dass jeder Augsburgerin und Augsburger mindestens einmal vorbeikommt. Also es ist auch wirklich eine stattliche Zahl und man merkt, die Zahlen steigen. Und das ist einfach ein Herzensort in Augsburg, den ganz viele Augsburger für sich entdeckt haben.
0: Frank Pinsch im Interview mit Roland Stingel. 90 Jahre wird der Botanische Garten also alt und das wird am Sonntag kräftig gefeiert. Übrigens auch mit freiem Eintritt.
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0: Ihr hört Radio Augsburg. Schönen Vormittag. Gut gelaunt bringen wir euch durch die Arbeit und auch gut informiert. Die nächsten Nachrichten, die gibt's in wenigen Minuten um halb und die hat Sarah Nägele für uns.
1: In Augsburg leben die zweitglücklichsten Großstädter bundesweit. Zumindest wenn man nach den Ergebnissen des neuen Glücksatlas geht. Mehr dazu in den Lokalnachrichten.

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1: Ich bin Sarah Nägele. Augsburg zählt zu den glücklichsten Großstädten in Deutschland und liegt im Glücksatlas 2026 sogar auf dem zweiten Platz. Auf einer Lebenszufriedenheitsskala von 0 bis 10 kommt Augsburg auf 7,42 Punkte. Damit zieht die Fuggerstadt an Düsseldorf vorbei und liegt deutlich vor den anderen bayerischen Großstädten München und Nürnberg. Obwohl Augsburg bei objektiv messbaren Indikatoren der Lebensqualität lediglich Rang 11 erreicht, fällt die subjektive Lebenszufriedenheit deutlich höher aus. Besonders auffällig, nur 2,2% der Augsburger geben an, mit ihrem Leben unzufrieden zu sein. Das ist der niedrigste Wert der 40 deutschen Großstädte, die im Glücksatlas vertreten sind. Die Sanierung der Augsburger Freilichtbühne am Roten Tor wird wohl teurer als gedacht. Laut Stadt sind die zunächst veranschlagten 7 Millionen Euro deutlich zu wenig. Momentan laufen Untersuchungen zur Erarbeitung eines Sanierungskonzepts, wie die Augsburger Allgemeine berichtet. Erst wenn dieses vorliegt, können genauere Zeiträume und Daten genannt werden. Sicher ist jedoch, die Freilichtbühne ist so baufällig, dass in den nächsten Jahren hier keine Aufführungen stattfinden können. Vorübergehend dient das Gaswerkgelände als Ersatz für die Sommermonate. Hier laufen gerade die Vorbereitungen für das Monty Python Musical Spamalot. Die Zukunft des Chemiefaserherstellers Perlon in Bobingen ist gesichert. Das insolvente Traditionsunternehmen wird von einer chinesischen Nylonfirma übernommen. Nach Angaben der Sanierungsverantwortlichen sollen rund 450 der insgesamt 510 Arbeitsplätze an den deutschen Standorten erhalten bleiben, darunter auch in Bobingen. Perlon war im vergangenen Jahr in finanzielle Schwierigkeiten geraten und hatte ein Insolvenzverfahren durchlaufen. Als Gründe gelten die schwierige Lage der deutschen Chemieindustrie mit hohen Energie- und Rohstoffkosten, schwacher Nachfrage und wachsender Konkurrenz aus China. Der neue Eigentümer setzte sich in einem internationalen Bieterverfahren durch. Über die Höhe des Kaufpreises wurde nichts bekannt. 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
2: Regenschirm heute auf jeden Fall immer mit dabei haben, wenn ihr rausgeht. Es bleibt den ganzen Tag über ziemlich unbeständig, kann immer mal wieder ein paar Regenschauer geben. Das Ganze bei Temperaturen bis 16 Grad. Mit viel, viel Glück kriegen wir am Abend nochmal kurz die Sonne zu Gesicht, bevor sie untergeht. Morgen dann nochmal der gleiche Tag, nur in etwas kälter. Also morgen wieder viel Regen, am Vormittag, auch am Nachmittag. Die Temperaturen allerdings morgen nur noch zwischen 11 und 13 Grad. Am Abend lockert es dann langsam auf und ab Donnerstag wird das Wetter wieder besser.
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3: Geblitzt wird gerade in Kissing in der Hochstraße und in Augsburg in der Brückenstraße. Fehlt noch was? Staus und Blitzer könnt ihr uns gerne per WhatsApp zuschicken an die 0821 50 242 26. Alle Blitzer findet ihr auf radioaugsburg.de.
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2: Wir haben auch gute Nachrichten für alle Zugpendler im Donau-Ries. Es ist bald Schluss mit den übervollen Zügen. Gleich erfahrt ihr mehr darüber. Ich bin Eva Fischer. Schönen Dienstag.

0: gut gelaunt bei der Arbeit. Einen schönen Dienstagvormittag.
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0: Für alle, die regelmäßig mit der Riesbahn unterwegs sind, gibt's gute Neuigkeiten. Ab Sonntag, 14. Juni, wird zwischen Donauwörth, Nördlingen und Aalen ein zusätzlicher Zug eingesetzt. Am Fahrplan ändert sich nichts, trotzdem soll der Bahnverkehr dadurch deutlich zuverlässiger werden. Bisher haben sich Verspätungen oft auf die folgenden Fahrten ausgewirkt. Und mit dem zusätzlichen Fahrzeug kann Arverio jetzt schneller reagieren, den Betrieb wieder stabilisieren und eben vor allem auch übervolle Züge verhindern. Vor allem Pendlerinnen und Pendler Richtung Aalen dürften davon profitieren und künftig hoffentlich etwas entspannter ans Ziel kommen.

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1: Ich bin Sarah Nägele. Die Sanierung der Augsburger Freilichtbühne am Roten Tor wird wohl deutlich teurer als gedacht. Laut Stadt sind die zunächst veranschlagten 7 Millionen Euro deutlich zu wenig. Momentan laufen Untersuchungen. Zugpendler rund um Augsburg müssen sich in den kommenden Wochen auf Einschränkungen einstellen. Wegen Bauarbeiten der Deutschen Bahn kommt es zwischen dem 15. und 27. Juni zu Fahrplanänderungen und Zugausfällen auf mehreren Strecken der Bayerischen Regiobahn. Und nun zu weiteren Nachrichten aus Bayern, Deutschland und der Welt.
2: Ich bin Moritz Einzel. Über 85.000 Straftaten mit einem politischen Hintergrund sind voriges Jahr von den Behörden registriert worden. Bundesinnenminister Dobrindt verweist dabei auf einen Anstieg der Gewalt sowohl aus dem linken als auch dem rechten Lager. Von links gab es im Vergleich zu 2024 mehr Straftaten, allerdings bei weitem nicht so viele wie von Rechtsextremen.
3: Das zeigt auch wiederholt deutlich, dass eine sehr große und die größte Gefahr natürlich vom Rechtsextremismus ausgeht.
2: Insgesamt hat die Zahl politisch motivierter Straftaten einen neuen Höhepunkt erreicht. Erfurt ist die Großstadt mit den glücklichsten Menschen in Deutschland. Das zeigt der neue Glücksatlas. Die thüringische Landeshauptstadt löst Kassel an der Spitze des Städterankings ab. Auf Platz 2 und 3 folgen Augsburg und Düsseldorf. Schlusslicht ist Rostock. Die Bezüge der mehr als 21 Millionen Rentnerinnen und Rentner in Deutschland steigen im Juli deutlich. Deutschlands Arbeitgeber dringen nun darauf, das Tempo herauszunehmen. Arbeitgeberpräsident Dulger sagte der deutschen Presseagentur, es sei den Beitragszahlern nicht zu vermitteln, dass die Renten in diesem und im kommenden Jahr mit jeweils über 4% deutlich stärker steigen sollen als Löhne und Preise. Sophia und Noah sind in Deutschland weiterhin die beliebtesten Vornamen für Babys. Das hat eine Auswertung der Gesellschaft für deutsche Sprache für das Jahr 2025 ergeben. Dabei wurden Daten der Standesämter ausgewertet. Bereits in den Jahren 2023 und 2024 hatten Sophia und Noah vorne gelegen. Die USA haben dem für die Fußball-WM eingeplanten Schiedsrichter Omar Artan aus Somalia die Einreise verweigert. Der Referee werde deshalb nicht an der Weltmeisterschaft teilnehmen können, teilte der Weltverband FIFA mit. Die Grenzschutzbehörde hatte entschieden, dass der Schiedsrichter aufgrund von Sicherheitsbedenken nicht einreisen darf. Die FIFA verwies darauf, dass die Gastgeberländer über Visafragen entscheiden.
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4: Heute gibt's immer mal wieder Regenfälle in Augsburg und der Region. Die können mal stärker, mal schwächer ausfallen. Aber die Sonne, die zeigt sich heute nur selten, wenn dann vielleicht noch am Abend, kurz bevor sie untergeht. Die Temperaturen sind aber heute noch ganz okay mit 16 Grad. Morgen wird tatsächlich der kälteste Tag der Woche. Da geht's runter auf 11 bis 13 Grad. Wieder viel Regen, sowohl am Vormittag als auch am Nachmittag. Auch da maximal ein bisschen Sonne noch kurz am Abend. Aber am Donnerstag geht's dann schon wieder langsam in die richtige Richtung, also in Richtung mehr Sonnenschein.
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5: Geblitzt wird gerade auf der B2 Höhe Mertingen und in Augsburg Oberer Graben. Fehlt noch was? Staus und Blitzer könnt ihr uns gerne per WhatsApp zuschicken an die 0821 50 242 26. Alle Blitzer findet ihr auf radioaugsburg.de.
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2: Wie alt war eure Mutter, als ihr euch bekommen habt? Oder wie alt wart ihr, als ihr eure Kinder bekommen habt? Die Augsburgerinnen bekommen mit gut, was denkt ihr? 32 im Schnitt ihre Kinder. Ausländische Mütter in Augsburg mit gut 30. Die Stadt Augsburg hat 2 getrennte Statistiken dafür gemacht. Es ist nicht die Geburt des ersten Kindes gemeint, sondern der Kinder generell. Beim ersten Kind sind die Frauen in Augsburg rund 30. In den letzten 20 Jahren ist das Alter der Mütter bei ihren Geburten um rund 2 Jahre angestiegen, jeweils bei Deutschen und bei Ausländerinnen. Die Zahl der Mütter, die mit über 40 ein Kind bekommen, hat sich dabei in den letzten 20 Jahren verdoppelt. 2006 waren nur 74 Mütter bei der Geburt eines Kindes über 40, 2025, also letztes Jahr, waren es bereits 148. Insgesamt haben letztes Jahr 2647 Frauen in Augsburg überhaupt ein Kind bekommen.
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So klingt der Mittag bei Radio Augsburg. Schön, dass ihr dabei seid. Gleich gibt's hier wieder Lokalnachrichten und diesmal geht es um einen neuen KI-Studiengang in Augsburg.

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1: Ich bin Sarah Nägele. Augsburg zählt zu den glücklichsten Großstädten in Deutschland und liegt im Glücksatlas 2026 sogar auf dem 2. Platz. Auf einer Skala der Lebenszufriedenheit von 0 bis 10 kommt Augsburg auf 7,42 Punkte. Damit zieht die Fuggerstadt an Düsseldorf vorbei und liegt deutlich vor den anderen bayerischen Großstädten München und Nürnberg. Obwohl Augsburg bei objektiv messbaren Indikatoren der Lebensqualität lediglich Rang 11 erreicht, fällt die subjektive Lebenszufriedenheit deutlich höher aus. Besonders auffällig, nur 2,2% der Augsburger geben an, mit ihrem Leben unzufrieden zu sein. Das ist der niedrigste Wert der 40 deutschen Großstädte, die im Glücksatlas vertreten sind. Ab dem Wintersemester 2026 kann man an der Technischen Hochschule in Augsburg künstliche Intelligenz und Robotik im Bachelor studieren. Im Mittelpunkt des neuen Studiengangs stehen sowohl die Entwicklung als auch der Einsatz von intelligenten Systemen. Die Studierenden sollen das Handwerkszeug lernen, um reale Probleme zum Beispiel mit autonomen Robotern zu lösen. Der Studiengang ist auf 7 Semester angelegt, bewerben kann man sich noch bis zum 15. Juli. Das Augsburger UNESCO-Welterbewasser wird auch in diesem Jahr wieder im Rahmen eines großen Festivals gefeiert. Das Water and Sound Festival widmet sich 2026 dem Thema Wasserwege. Es geht um Routen von Handel, Macht und kulturellen Austausch. Dabei wird eine musikalische Brücke gespannt von den Seerouten des Kolonialhandels bis hin zu den historischen Kanälen in Augsburg. Das Water and Sound Festival beginnt Ende Juli. Heute stellt die Stadt Augsburg das Programm im Detail vor. 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
2: Regenschirm heute auf jeden Fall immer mit dabei haben, wenn ihr rausgeht. Es bleibt den ganzen Tag über ziemlich unbeständig, kann immer mal wieder ein paar Regenschauer geben. Das Ganze bei Temperaturen bis 16 Grad. Mit viel, viel Glück kriegen wir am Abend nochmal kurz die Sonne zu Gesicht, bevor sie untergeht. Morgen dann nochmal der gleiche Tag, nur in etwas kälter. Also morgen wieder viel Regen, am Vormittag, auch am Nachmittag. Die Temperaturen allerdings morgen nur noch zwischen 11 und 13 Grad. Am Abend lockert es dann langsam auf und ab Donnerstag wird das Wetter wieder besser.
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3: Geblitzt wird gerade auf der B2 Höhe Mertingen und in Augsburg Oberer Graben. Fehlt noch was? Staus und Blitzer könnt ihr uns gerne per WhatsApp zuschicken an die 0821 50 242 26. 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
1: Ich bin Sarah Nägele. Ab sofort gilt am Klinkerberg in Augsburg zwischen Badstraße und Klinkertorplatz Tempo 30 für alle Verkehrsteilnehmer. Die Geschwindigkeitsbegrenzung ist entsprechend ausgeschildert. Die Polizei Augsburg hat 20 Tuning-Verstöße bei Kontrollen am Gablinger Weg in Oberhausen entdeckt. Am vergangenen Freitagabend führten Beamten der Verkehrspolizei die umfassenden Kontrollen an 90 Fahrzeugen durch. Die Maßnahmen sollen Sicherheit im Straßenverkehr gewährleisten. Und nun zu weiteren Nachrichten aus Bayern, Deutschland und der Welt.
2: Ich bin Moritz Einzel. Die Polizei hat im vergangenen Jahr bundesweit knapp 86.000 Straftaten mit politischem Hintergrund gezählt. Das sind knapp 2% mehr als 2024. Bundesinnenminister Dobrindt.
3: Politisch motivierte Kriminalität ist erneut auf einen Höchststand gestiegen. Sowohl der Phänomenbereich links als auch der Phänomenbereich rechts steigt bei den Gewalttaten deutlich an.
2: Besonders beunruhigend findet Dobrindt die steigende Zahl von Gewalttaten im linken Spektrum, etwa Straßenkämpfe und Stromsabotagen. Bei politisch motivierten Gewalttaten kommen die meisten Täter aber aus dem rechten Spektrum. Die deutsche Wirtschaft hat ihre Ausfuhren auch im April trotz des Iran-Kriegs leicht gesteigert. Im Vergleich zum März legten die Ausfuhren um 0,9% zu, teilte das Statistische Bundesamt auf Basis vorläufiger Ergebnisse mit. Im Vergleich zum Vorjahresmonat betrug der Zuwachs bei den Exporten sogar 3,6%. Bundespräsident Steinmeier besucht bis Donnerstag die Niederlande. Schon im Anflug auf Amsterdam ist er von der niederländischen Luftwaffe begrüßt worden. Zu Steinmeiers Programm gehört unter anderem ein Besuch des Holocaust-Museums. Heute Abend gibt es ein Staatsbankett mit dem niederländischen Königspaar Willem-Alexander und Maxima. CSU-Fraktionschef Holleczek hat den verstorbenen früheren Kultusminister Hans Mayer gewürdigt. Er nannte ihn einen der letzten großen Denker und Staatsdiener seiner Generation. Mayer war gestern im Alter von 94 Jahren gestorben. Hans Mayer war von 1970 bis 1986 Kultusminister in Bayern. Irans Fußballverband beklagt, dass den Fans aus dem Land das Ticketkontingent für die bevorstehende Fußball-WM entzogen worden sei. Anhänger, die bereits Reisepläne gemacht hätten, könnten damit die Spiele ihrer Mannschaft nicht besuchen. Eine offizielle Stellungnahme der FIFA oder der WM-Gastgeber USA, Mexiko und Kanada gibt es noch nicht.
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4: Heute gibt's immer mal wieder Regenfälle in Augsburg und der Region. Die können mal stärker, mal schwächer ausfallen. Aber die Sonne, die zeigt sich heute nur selten, wenn dann vielleicht noch am Abend, kurz bevor sie untergeht. Die Temperaturen sind aber heute noch ganz okay mit 16 Grad. Morgen wird tatsächlich der kälteste Tag der Woche. Da geht's runter auf 11 bis 13 Grad. Wieder viel Regen, sowohl am Vormittag als auch am Nachmittag. Auch da maximal ein bisschen Sonne noch kurz am Abend. Aber am Donnerstag geht's dann schon wieder langsam in die richtige Richtung, also in Richtung mehr Sonnenschein.
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5: Geblitzt wird gerade in Augsburg in der Haunstetter Straße und in Kissing in der Hochstraße. Fehlt noch was? Staus und Blitzer könnt ihr uns gerne per WhatsApp zuschicken an die 0821 50 242 26. 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

So klingt der Mittag bei Radio Augsburg. Schön, dass ihr dabei seid. Gleich gibt's hier wieder Lokalnachrichten und diesmal geht es um einen neuen KI-Studiengang in Augsburg.

0: Gleich gibt's hier wieder alle aktuellen Blitzer. 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
1: Ich bin Sarah Nägele. Augsburg zählt zu den glücklichsten Großstädten in Deutschland und liegt im Glücksatlas 2026 sogar auf dem 2. Platz. Auf einer Skala der Lebenszufriedenheit von 0 bis 10 kommt Augsburg auf 7,42 Punkte. Damit zieht die Fuggerstadt an Düsseldorf vorbei und liegt deutlich vor den anderen bayerischen Großstädten München und Nürnberg. Obwohl Augsburg bei objektiv messbaren Indikatoren der Lebensqualität lediglich Rang 11 erreicht, fällt die subjektive Lebenszufriedenheit deutlich höher aus. Besonders auffällig, nur 2,2% der Augsburger geben an, mit ihrem Leben unzufrieden zu sein. Das ist der niedrigste Wert der 40 deutschen Großstädte, die im Glücksatlas vertreten sind. Ab dem Wintersemester 2026 kann man an der Technischen Hochschule in Augsburg künstliche Intelligenz und Robotik im Bachelor studieren. Im Mittelpunkt des neuen Studiengangs stehen sowohl die Entwicklung als auch der Einsatz von intelligenten Systemen. Die Studierenden sollen das Handwerkszeug lernen, um reale Probleme zum Beispiel mit autonomen Robotern zu lösen. Der Studiengang ist auf 7 Semester angelegt, bewerben kann man sich noch bis zum 15. Juli. Das Augsburger UNESCO-Welterbewasser wird auch in diesem Jahr wieder im Rahmen eines großen Festivals gefeiert. Das Water and Sound Festival widmet sich 2026 dem Thema Wasserwege. Es geht um Routen von Handel, Macht und kulturellen Austausch. Dabei wird eine musikalische Brücke gespannt von den Seerouten des Kolonialhandels bis hin zu den historischen Kanälen in Augsburg. Das Water and Sound Festival beginnt Ende Juli. Heute stellt die Stadt Augsburg das Programm im Detail vor. 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
2: Regenschirm heute auf jeden Fall immer mit dabei haben, wenn ihr rausgeht. Es bleibt den ganzen Tag über ziemlich unbeständig, kann immer mal wieder ein paar Regenschauer geben. Das Ganze bei Temperaturen bis 16 Grad. Mit viel, viel Glück kriegen wir am Abend nochmal kurz die Sonne zu Gesicht, bevor sie untergeht. Morgen dann nochmal der gleiche Tag, nur in etwas kälter. Also morgen wieder viel Regen, am Vormittag, auch am Nachmittag. Die Temperaturen allerdings morgen nur noch zwischen 11 und 13 Grad. Am Abend lockert es dann langsam auf und ab Donnerstag wird das Wetter wieder besser.
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3: Geblitzt wird gerade in Augsburg in der Haunstetter Straße und in Kissing in der Hochstraße. Fehlt noch was? Staus und Blitzer könnt ihr uns gerne per WhatsApp zuschicken an die 0821 50 242 26. Alle Blitzer findet ihr auf radioaugsburg.de.
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1: Ich bin Sarah Nägele. Der Landtagsabgeordnete Peter Tomaschko wurde von Bischof Bertram Mayer in den Stiftungsrat des Kita-Zentrums St. Zimpert berufen. Er tritt sein neues Amt mit sofortiger Wirkung an. Ab dem Wintersemester 2026 kann man an der Technischen Hochschule in Augsburg künstliche Intelligenz und Robotik im Bachelor studieren. Im Mittelpunkt des neuen Studiengangs stehen sowohl die Entwicklung als auch der Einsatz von intelligenten Systemen. Und nun zu weiteren Nachrichten aus Bayern, Deutschland und der Welt.
2: Ich bin Moritz Einzel. Sophia und Noah sind in Deutschland weiter die beliebtesten Vornamen für Babys. Das zeigt eine Auswertung der Gesellschaft für deutsche Sprache für das vergangene Jahr. Auch 2023 und 2024 hatten Sophia und Noah schon vorne gelegen. Bei den Mädchen sind außerdem Mia, Ella und Hanna sehr beliebt. Bei den Jungs Matteo, Theo, Leo und Emil. Nach dem Scheitern des deutsch-französischen Kampfjet-Projekts ist Bundesverteidigungsminister Pistorius enttäuscht. Ihn schmerze das sehr, hat der SPD-Politiker gesagt. Jedes deutsch-französische Projekt, das nicht erfolgreich sei, gefalle ihm nicht. Am Ende müsse man aber trennen zwischen Kopf und Herz. Hier sei keine Einigung mehr erreichbar gewesen. Die zuständigen Unternehmen waren bei der Entwicklung eines Kampfjets nicht zusammengekommen. Innenminister Dobrindt und BKA-Chef Münch haben die Statistik zu politisch motivierter Kriminalität vorgestellt. Mit fast 86.000 Fällen haben die politisch motivierten Straftaten im vergangenen Jahr einen neuen Höchststand erreicht. Einen leichten Anstieg gab es auch bei der Zahl der Gewalttaten. Hier gab es fast 4.200 Fälle. Bei den meisten geht die Polizei dabei von einem rechten Motiv aus. Die links motivierten Gewalttaten stiegen aber stark an. Deutschland ist erstmals seit Ende 2023 wieder Nettoexporteur von Strom. Im ersten Quartal sanken die Stromimporte um 15,5%, während die Exporte ins Ausland um gut 20% stiegen. Unterm Strich stand ein Überschuss von 3,1 Milliarden Kilowattstunden. Größter Abnehmer war Österreich. Nach der Obduktion des als Timmy bekannten Buckelwals werden die Überreste des Tiers in einer dänischen Fabrik verwertet. Das hat die zuständige Firma bestätigt. Julia Weschenbach berichtet.
3: Das Wasser wird in den Fjord geleitet. Aus dem Fett wird Biodiesel. Knochen, Haut und Sehnen landen als Biomasse in einer Zementfabrik. Ein bisschen was soll die Öffentlichkeit aber auch von dem Buckelwal haben. Im Naturhistorischen Museum in Kopenhagen könnten künftig Walknochen zu sehen sein.
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4: Heute gibt's immer mal wieder Regenfälle in Augsburg und der Region. Die können mal stärker, mal schwächer ausfallen. Aber die Sonne, die zeigt sich heute nur selten, wenn dann vielleicht noch am Abend, kurz bevor sie untergeht. Die Temperaturen sind aber heute noch ganz okay mit 16 Grad. Morgen wird tatsächlich der kälteste Tag der Woche. Da geht's runter auf 11 bis 13 Grad. Wieder viel Regen, sowohl am Vormittag als auch am Nachmittag. Auch da maximal ein bisschen Sonne noch kurz am Abend. Aber am Donnerstag geht's dann schon wieder langsam in die richtige Richtung, also in Richtung mehr Sonnenschein.
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5: Geblitzt wird gerade in Augsburg in der Donauwörterstraße und in Augsburg in der Schildstraße. Fehlt noch was? Staus und Blitzer könnt ihr uns gerne per WhatsApp zuschicken an die 0821 50 242 26. Alle Blitzer findet ihr auf radioaugsburg.de.
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Einen schönen Dienstagnachmittag. Es tut sich was in der Augsburger Innenstadt. Viele neue Geschäfte haben schon aufgemacht oder machen demnächst auf. Ein paar andere schließen aber auch ihre Türen. Was sich verändert, wer kommt, wer geht, das hört ihr gleich bei uns in den Lokalen.

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1: Ich bin Eva Fischer. Ein Cannabis-Club darf vorerst keine Pflanzen in einer Lagerhalle nahe des Augsburger Flughafens anbauen. Die Stadt hatte die dafür nötige Genehmigung verweigert. Dagegen klagte der Eigentümer der Halle zwar, zog die Klage vor dem Verwaltungsgericht Augsburg jetzt jedoch wieder zurück. Grund: Das Gelände ist laut Vorgaben vor allem für luftfahrtbezogene Betriebe vorgesehen. Dieser Fall zeigt einmal mehr, wie schwierig der legale Cannabisanbau in Bayern weiterhin ist. Trotz erster Genehmigungen gibt es bislang noch keinen Cannabis-Club im Freistaat, der Cannabis an seine Mitglieder ausgibt. Die Umgestaltung der Einmündung Blaue Kappe und Katzenstadl in Augsburg verzögert sich weiter. Die Stadt hat aktuell kein Geld für die notwendige Planung. Vorgesehen ist, die Kreuzung zu verkleinern, neue Bäume zu pflanzen und die Situation für Fußgänger sicherer zu machen. Bereits seit Jahren wird über den Umbau diskutiert. Nach Angaben des Baureferats sollen die Mittel nun für den Haushalt 2027-28 erneut beantragt werden. In der Augsburger Innenstadt gibt es mehrere Veränderungen. Im ehemaligen Karstadt-Gebäude hat der neue Kiosk 7 Days eröffnet. Außerdem bereitet Deichmann dort die Eröffnung seiner neuen Filiale am 17. Juni vor. In der Maximilianstraße entsteht mit dem Kaiser-Kiosk ein weiterer Treffpunkt mit DHL-Station und Schreibwarenangebot. Neu eröffnet wurde auch ein Geschäft der Wäschemarke Mai in der Philippine-Welser-Straße. Geschlossen hat dagegen das Haushaltswarengeschäft Warmer Home. 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Ja, mit Sonne ist heute nicht mehr viel. Die Wolken dominieren und wir können auch nicht ausschließen, dass es auch jetzt am Nachmittag oder Abend noch ein paar Regenschauer gibt. Aber immerhin ist es heute relativ mild mit 16 Grad. Morgen gibt's auch nochmal einen Regentag in Augsburg. Sowohl am Vormittag als auch am Nachmittag sollten wir einen Regenschirm mitnehmen. Da kann's nochmal gießen. Und die Temperaturen, die sinken morgen nochmal auf 12 bis 13 Grad. Aber am Donnerstag ist dann Wetterbesserung in Sicht. Dann zeigt sich die Sonne wieder öfter. Und mit ein bisschen Glück gibt's vielleicht sogar auch schon morgen Abend noch ein paar Sonnenstrahlen.
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2: Geblitzt wird gerade in Augsburg in der Donauwörterstraße und in Augsburg in der Schildstraße. Fehlt noch was? Staus und Blitzer könnt ihr uns gerne per WhatsApp zuschicken an die 0821 50 242 26. Alle Blitzer findet ihr auf radioaugsburg.de.
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1: Ich bin Sarah Nägele. Ab sofort gilt am Klinkerberg in Augsburg zwischen Badstraße und Klinkertorplatz Tempo 30 für alle Verkehrsteilnehmer. Die Geschwindigkeitsbegrenzung ist entsprechend ausgeschildert. Die Polizei Augsburg hat 20 Tuning-Verstöße bei Kontrollen am Gablinger Weg in Oberhausen entdeckt. Am vergangenen Freitagabend führten Beamten der Verkehrspolizei die umfassenden Kontrollen an 90 Fahrzeugen durch. Die Maßnahmen sollen Sicherheit im Straßenverkehr gewährleisten. Und nun zu weiteren Nachrichten aus Bayern, Deutschland und der Welt.
2: Ich bin Moritz Einzel. Krankengymnastik, Ergotherapie, Logopädie. Die gesetzlichen Krankenkassen haben im letzten Jahr knapp 15 Milliarden Euro für Heilmitteltherapien ausgegeben. Doppelt so viel wie vor 10 Jahren. Das zeigt der neue Heilmittelreport der AOK. Grund für den Anstieg sind demnach vor allem sogenannte Blankoverordnungen, bei denen nicht die Ärzte, sondern die Therapeuten die Behandlungsdauer bestimmen. Die Zahl der politisch motivierten Straftaten ist auf einen neuen Höchststand geklettert. Das zeigt die Statistik des Bundeskriminalamtes. Innenminister Dobrindt ist besonders besorgt wegen des Anstiegs der Gewalt von links.
3: Die linke Szene unterstreicht mit einem Steigen von 42% der Gewalttaten die deutlich wachsende Bedrohung, die man hier eben auch erkennen kann.
2: Die größte Gefahr gehe aber weiter von rechten und rechtsextremen Tätern aus, so Dobrindt. Das Smartphone während der Fahrt zu benutzen, ist laut ADAC zu einer gefährlichen Gewohnheit für einige Menschen geworden. Bei einer Beobachtung des Automobilclubs in 5 Großstädten nutzten knapp 3% der Autofahrer sowie 1,4% der Rad- und E-Scooter-Fahrer das Handy während der Fahrt. Hochgerechnet entspricht das rund 1 Milliarde Verstöße im Jahr. Die Großstadt mit den glücklichsten Menschen in Deutschland ist Erfurt. Das zeigt der neue SKL-Glücksatlas. Die thüringische Landeshauptstadt löst Kassel an der Spitze des Städterankings ab. Erfurt punkte mit niedrigen Mieten und hoher Umweltqualität. Auf den Plätzen 2 und 3 folgen Augsburg und Düsseldorf. Felix und Sophia haben in Bayern einen Lauf, zumindest bei Babys. Denn, wie schon im Vorjahr, waren das auch 2025 die beliebtesten Vornamen bei Neugeborenen im Freistaat. Das geht aus einer Statistik der Gesellschaft für deutsche Sprache in Wiesbaden hervor. Der Name Maximilian, 2024 immerhin noch auf Platz 3, schaffte es im vergangenen Jahr nicht mal in die Top 10 der beliebtesten jungen Namen in Bayern.
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4: Viele dicke graue Wolken heute über Augsburg und der Region und es kann auch noch den ein oder anderen Regenschauer geben. Aber zumindest ist es relativ mild, 16 Grad die Temperaturen heute Nachmittag. Morgen wird es schon deutlich kühler. Morgen kriegen wir nur noch 12 bis 13 Grad maximal. Es wird auch wieder viel Regen geben am Vormittag und auch am Nachmittag. Nur mit ein bisschen Glück können wir morgen Abend noch kurz bevor die Sonne untergeht ein paar Auflockerungen und vielleicht auch ein paar Sonnenstrahlen erhaschen. Der Donnerstag schaut schon ein bisschen besser aus.
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5: Geblitzt wird gerade in Bobingen in der Max-Fischer-Straße und in Augsburg in der Donauwörther-Straße. Fehlt noch was? Staus und Blitzer könnt ihr uns gerne per WhatsApp zuschicken an die 0821 50 242 26. Alle Blitzer findet ihr auf radioaugsburg.de.
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1: Verweht, verwittert, verwachsen. Bei Bonstetten befindet sich Deutschlands größter Landart-Kunstpfad und der verändert sich mit der Natur, die ihn umgibt. Landart, so nennt man Kunstwerke, die direkt in die Natur eingebaut oder aus ihren Materialien geformt werden. Und genau das hat der Künstler Hamar Lohrmann in Bonstetten getan. Gestaltet hat er den Kunstpfad bereits 2014. Nach und nach sind 9 Stationen mit Kunstwerken aus Naturmaterialien entstanden. Der rund 6 Kilometer lange Weg ist eingebettet in den Naturpark Westliche Wälder. Start ist am Dorfplatz in Bonstetten, wo bereits das erste Kunstwerk auf die Besucher wartet. Eine runde Mauer aus gleich großen, dicken Holzästen umgibt ein Kiesbett. Darin befinden sich 4 spitze Holzpfähle, die einen eindrucksvollen Stein tragen. Seit 2020 gibt es auch eine begleitende Lauschtour für die Besucher, die über die App Bayerisch-Schwaben-Lauschtour gehört werden kann. Nach einigen einführenden Worten zu den Kunstwerken erzählt Künstler Lohrmann dann seine Gedanken dazu. Seine Kunst soll zugänglich für die Besucher sein, ohne Glaskasten oder trennenden Zaun. Sie hat nicht den Anspruch, ewig zu währen. Lohrmann möchte Besucher mit seinen Installationen dazu einladen, innezuhalten und sich selbst und die Landschaft als Teil des Ganzen wahrzunehmen. Vom Dorfplatz aus geht es Richtung Wald. Gerade an heißen Tagen lässt es sich dort unter schattigen Bäumen ausgezeichnet spazieren, innehalten und lauschen. Wer nach der Tour hungrig oder durstig ist, der kann zum Dorfplatz zurückkehren und am Gasthof Bräustüberl einkehren. Von Augsburg aus ist man übrigens mit dem Auto in etwa 25 Minuten am Kunstlehrpfad in Bonstetten.

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Radio Augsburg, einen schönen Dienstagnachmittag. Es tut sich was in der Augsburger Innenstadt. Viele neue Geschäfte haben schon aufgemacht oder machen demnächst auf. Ein paar andere schließen aber auch ihre Türen. Was sich verändert, wer kommt, wer geht, das hört ihr gleich bei uns in den Lokalnachrichten.

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1: Ich bin Eva Fischer. Ein Cannabis-Club darf vorerst keine Pflanzen in einer Lagerhalle nahe des Augsburger Flughafens anbauen. Die Stadt hatte die dafür nötige Genehmigung verweigert. Dagegen klagte der Eigentümer der Halle zwar, zog die Klage vor dem Verwaltungsgericht Augsburg jetzt jedoch wieder zurück. Grund: Das Gelände ist laut Vorgaben vor allem für luftfahrtbezogene Betriebe vorgesehen. Dieser Fall zeigt einmal mehr, wie schwierig der legale Cannabisanbau in Bayern weiterhin ist. Trotz erster Genehmigungen gibt es bislang noch keinen Cannabis-Club im Freistaat, der Cannabis an seine Mitglieder ausgibt. Die Umgestaltung der Einmündung Blaue Kappe und Katzenstadl in Augsburg verzögert sich weiter. Die Stadt hat aktuell kein Geld für die notwendige Planung. Vorgesehen ist, die Kreuzung zu verkleinern, neue Bäume zu pflanzen und die Situation für Fußgänger sicherer zu machen. Bereits seit Jahren wird über den Umbau diskutiert. Nach Angaben des Baureferats sollen die Mittel nun für den Haushalt 2027-28 erneut beantragt werden. In der Augsburger Innenstadt gibt es mehrere Veränderungen. Im ehemaligen Karstadt-Gebäude hat der neue Kiosk 7 Days eröffnet. Außerdem bereitet Deichmann dort die Eröffnung seiner neuen Filiale am 17. Juni vor. In der Maximilianstraße entsteht mit dem Kaiser-Kiosk ein weiterer Treffpunkt mit DHL-Station und Schreibwarenangebot. Neu eröffnet wurde auch ein Geschäft der Wäschemarke Mai in der Philippine-Welser-Straße. Geschlossen hat dagegen das Haushaltswarengeschäft Warmer Home. 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Ja, mit Sonne ist heute nicht mehr viel. Die Wolken dominieren und wir können auch nicht ausschließen, dass es auch jetzt am Nachmittag oder Abend noch ein paar Regenschauer gibt. Aber immerhin ist es heute relativ mild mit 16 Grad. Morgen gibt's auch nochmal einen Regentag in Augsburg. Sowohl am Vormittag als auch am Nachmittag sollten wir einen Regenschirm mitnehmen. Da kann's nochmal gießen. Und die Temperaturen, die sinken morgen nochmal auf 12 bis 13 Grad. Aber am Donnerstag ist dann Wetterbesserung in Sicht. Dann zeigt sich die Sonne wieder öfter. Und mit ein bisschen Glück gibt's vielleicht sogar auch schon morgen Abend noch ein paar Sonnenstrahlen.
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2: Geblitzt wird gerade in Bobingen in der Max-Fischer-Straße und in Augsburg in der Donauwörther-Straße. Fehlt noch was? Staus und Blitzer könnt ihr uns gerne per WhatsApp zuschicken an die 0821 50 242 26. Alle Blitzer findet ihr auf radioaugsburg.de.
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1: Ich bin Sarah Nägele. Der Landtagsabgeordnete Peter Tomaschko wurde von Bischof Bertram Meyer in den Stiftungsrat des Kita-Zentrums St. Zimpert berufen. Er tritt sein neues Amt mit sofortiger Wirkung an. Ab dem Wintersemester 2026 kann man an der Technischen Hochschule in Augsburg Künstliche Intelligenz und Robotik im Bachelor studieren. Im Mittelpunkt des neuen Studiengangs stehen sowohl die Entwicklung als auch der Einsatz von intelligenten Systemen. Und nun zu weiteren Nachrichten aus Bayern, Deutschland und der Welt.
2: Ich bin Moritz Einzel. Deutschland liefert wieder mehr Strom ins Ausland, als es importiert. Erstmals seit Ende 2023 gibt es einen Überschuss. Unterm Strich 3,1 Milliarden Kilowattstunden. Katrin Müller berichtet.
3: Vor allem die Produktion aus erneuerbaren Energien wie Wind und Solar hat stark zugelegt. Die machen inzwischen rund die Hälfte am Strommix Made in Germany aus. Stark zugelegt hat vor allem Windkraft. Die Stromerzeugung aus konventionellen Energiequellen wie Kohle, Gas und Kernkraft nimmt dagegen ab. Zu den wichtigsten Importeuren des hier erzeugten Stroms gehören Österreich, aber auch Dänemark und Norwegen.
2: Bundesinnenminister Dobrindt will stärker gegen Linksextremismus vorgehen. Bei der Präsentation der BKA-Statistik zu politisch motivierten Straftaten hat Dobrindt erklärt, die Zahl der Gewalttaten von Links habe besonders stark zugenommen. Da geht es etwa um Anschläge auf Stromnetze. Die größte Gefahr gehe aber weiter vom Rechtsextremismus aus, so Dobrindt. Ein Traumplatz für Augsburg, Pech für München. Beim Glücksatlas-Ranking der Süddeutschen Klassenlotterie landet Augsburg auf Platz 2 nach Spitzenreiter Erfurt und vor Hamburg, Köln oder Essen. München schafft es lediglich auf Platz 24 gleich auf mit Leipzig, während Nürnberg als zweitgrößte Stadt des Freistaats sogar nur auf Platz 35 kommt. Ausgewertet wurde die Lebenszufriedenheit in 40 deutschen Großstädten. Nach dem Aus der deutsch-französischen Kampfjet-Kooperation wollen 8 Unternehmen ein Ersatzprojekt starten. Ein entsprechendes Positionspapier wurde dem Verteidigungsministerium übermittelt. Ressortchef Pistorius äußerte sich nicht direkt dazu, verriet aber, dass schon seit Monaten über Alternativen beraten werde. Ein Brand auf dem Jungsklo hat zu einer zwischenzeitlichen Evakuierung einer Berufsfachschule in Coburg geführt. Ursache des Feuers war nach Polizeiangaben in Brand geratenes Toilettenpapier. Das betroffene Männerklo bleibt vorerst gesperrt. Die anderen Gebäudeteile können wieder benutzt werden. Die Polizei ermittelt wegen des Verdachts der Brandstiftung.
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4: Viele dicke graue Wolken heute über Augsburg und der Region und es kann auch noch den ein oder anderen Regenschauer geben. Aber zumindest ist es relativ mild, 16 Grad die Temperaturen heute Nachmittag. Morgen wird es schon deutlich kühler. Morgen kriegen wir nur noch 12 bis 13 Grad maximal. Es wird auch wieder viel Regen geben am Vormittag und auch am Nachmittag. Nur mit ein bisschen Glück können wir morgen Abend noch kurz bevor die Sonne untergeht ein paar Auflockerungen und vielleicht auch ein paar Sonnenstrahlen erhaschen. Der Donnerstag schaut schon ein bisschen besser aus.
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5: Geblitzt wird gerade in Bobingen in der Max-Fischer-Straße und in Augsburg in der Donauwörther-Straße. Fehlt noch was? Staus und Blitzer könnt ihr uns gerne per WhatsApp zuschicken an die 0821 50 242 26. Alle Blitzer findet ihr auf radioaugsburg.de.
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2: Wie alt war eure Mutter, als ihr euch bekommen habt? Oder wie alt wart ihr, als ihr eure Kinder bekommen habt? Die Augsburgerinnen bekommen mit gut, was denkt ihr? 32 im Schnitt ihre Kinder. Ausländische Mütter in Augsburg mit gut 30. Die Stadt Augsburg hat 2 getrennte Statistiken dafür gemacht. Es ist nicht die Geburt des ersten Kindes gemeint, sondern der Kinder generell. Beim ersten Kind sind die Frauen in Augsburg rund 30. In den letzten 20 Jahren ist das Alter der Mütter bei ihren Geburten um rund 2 Jahre angestiegen, jeweils bei Deutschen und bei Ausländerinnen. Die Zahl der Mütter, die mit über 40 ein Kind bekommen, hat sich dabei in den letzten 20 Jahren verdoppelt. 2006 waren nur 74 Mütter bei der Geburt eines Kindes über 40, 2025, also letztes Jahr, waren es bereits 148. Insgesamt haben letztes Jahr 2647 Frauen in Augsburg überhaupt ein Kind bekommen.
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Es geht in Richtung Feierabend. Einen schönen Dienstag. Ihr hört Radio Augsburg. Falls ihr euch wundert, warum so viel gerade in der Augsburger Innenstadt los ist und warum es da laut ist und Leute skandieren, es gibt heute Abend eine Kundgebung von Verdi auf dem Martin-Luther-Platz. Und zwar geht es da um die Einsparungen im Gesundheitswesen. Was Verdi befürchtet, das hört ihr gleich bei uns um 20:30 in den Lokalnachrichten. Aber wir haben da auch gute Nachrichten für euch. Und zwar, man glaubt's kaum, Augsburg soll die zweitglücklichste Großstadt von ganz Deutschland sein. Mehr dazu gleich.

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1: Ich bin Eva Fischer. Augsburg geht gegen die Sparpläne der Bundesregierung im Gesundheitswesen auf die Straße. Die Gewerkschaft Verdi ruft heute Abend zu einer Kundgebung auf dem Augsburger Martin-Luther-Platz auf. Die Bundesregierung plant massive Einsparungen im Gesundheits- und Sozialwesen. Verdi befürchtet, dass dadurch Krankenhäuser kaputt gespart werden und Patienten unter längeren Wartezeiten, höheren Zuzahlungen und schlechterer Versorgung leiden müssen. Übermorgen debattiert der Bundestag über die Einschnitte. Augsburg zählt zu den glücklichsten Großstädten in Deutschland. Nur knapp hat Augsburg im heute veröffentlichten Glücksatlas den ersten Platz verpasst und die Silbermedaille errungen. Sarah Nägele berichtet.
2: Auf einer Skala der Lebenszufriedenheit von 0 bis 10 kommt Augsburg auf 7,42 Punkte. Damit zieht die Fuggerstadt an Düsseldorf vorbei und liegt deutlich vor den anderen bayerischen Großstädten München und Nürnberg. Obwohl Augsburg bei objektiv messbaren Indikatoren der Lebensqualität lediglich Rang 11 erreicht, fällt die subjektive Lebenszufriedenheit deutlich höher aus. Besonders auffällig, nur 2,2% der Augsburger geben an, mit ihrem Leben unzufrieden zu sein. Das ist der niedrigste Wert der 40 deutschen Großstädte, die im Glücksatlas vertreten sind.
1: Dankeschön, Sarah. Die Sanierung der Augsburger Freilichtbühne am Roten Tor wird wohl teurer als gedacht. Laut Stadt sind die zunächst veranschlagten 7 Millionen Euro deutlich zu wenig. Momentan laufen Untersuchungen zur Erarbeitung eines Sanierungskonzeptes, wie die Augsburger Allgemeine berichtet. Erst wenn dieses vorliegt, könnten genauere Zeiträume und Daten genannt werden. Sicher ist jedoch, die Freilichtbühne ist so baufällig, dass in den nächsten Jahren hier keine Aufführungen stattfinden können. Vorübergehend dient das Gaswerkgelände als Ersatz für die Sommermonate. Hier laufen gerade die Vorbereitungen für das Musical von Monty Python, Spamalot. 240 Mal hat die Donauwörther Verkehrspolizei in den vergangenen Tagen Strafzettel und Punkte in Flensburg verteilt. Bei einer Schwerpunktkontrolle am vergangenen Wochenende auf der Kreisstraße in Fünfstetten wurden zahlreiche Verstöße festgestellt. Die traurigen Spitzenreiter waren zwei Autofahrer, die mit über 160 statt der erlaubten 100 km/h geblitzt wurden. Sie müssen für einen Monat den Führerschein abgeben und fast 1.000 Euro Strafe zahlen. Und am Augsburger Klinkerberg gilt ab sofort Tempo 30. Zwischen Badstraße und Klinkertorplatz ist die erlaubte Höchstgeschwindigkeit auf 30 km/h begrenzt worden, sehr zur Freude der Anwohner. Diese hatten lange dafür gekämpft, nachdem es in der Straße immer wieder Raser, Rennen und Unfälle wegen überhöhter Geschwindigkeit gegeben hatte. 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Und jetzt schauen wir noch aufs Wetter. Ja, mit Sonne ist heute nicht mehr viel. Die Wolken dominieren und wir können auch nicht ausschließen, dass es auch jetzt am Nachmittag oder Abend noch ein paar Regenschauer gibt. Aber immerhin ist es heute relativ mild mit 16 Grad. Morgen gibt es auch nochmal einen Regentag in Augsburg. Sowohl am Vormittag als auch am Nachmittag sollten wir einen Regenschirm mitnehmen. Da kann es nochmal gießen. Und die Temperaturen, die sinken morgen nochmal auf 12 bis 13 Grad. Aber am Donnerstag ist dann Wetterbesserung in Sicht. Dann zeigt sich die Sonne wieder öfter. Und mit ein bisschen Glück gibt es vielleicht sogar auch schon morgen Abend noch ein paar Sonnenstrahlen.
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3: Geblitzt wird gerade in Bobingen in der Max-Fischer-Straße und in Augsburg in der Donauwörther-Straße. Fehlt noch was? Staus und Blitzer könnt ihr uns gerne per WhatsApp zuschicken an die 0821 50 242 26. Alle Blitzer findet ihr auf radioaugsburg.de.
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1: Ist der Toaster kaputt oder hat die Lieblingsjacke ein Loch? Wegwerfen muss nicht sein. Repair-Cafés werden immer beliebter, denn immer mehr Menschen setzen auf Reparieren statt Entsorgen. Ob Toaster, Fahrrad, Lieblingsjacke oder Smartphone, vieles lässt sich mit etwas Know-how wieder fit machen. Eine Anlaufstelle dafür ist das kostenlose Repair-Café im BRK Stadtteilzentrum in der Johann-Strauß-Straße 11 in Augsburg-Haunstetten. Dort helfen Ehrenamtliche bei der Reparatur von Elektrogeräten, Fahrrädern, Textilien sowie technische Geräte wie Smartphones und Laptops, ob liebgewonnene Erinnerungsstücke oder in die Jahre gekommene Gebrauchsgegenstände. Vieles kann mit fachkundiger Unterstützung wieder repariert werden. Werkzeug steht vor Ort zur Verfügung. Benötigte Ersatzteile sollten jedoch mitgebracht werden. Und die nächsten Termine finden jetzt am Freitag, am 12. Juni und am Freitag, den 10. Juli statt, jeweils von 15 bis 17 Uhr. Und auch im Glaspalast in Augsburg gibt es ein Repair-Café. Das nächste dort findet am 20. Juni von 12 bis 17 Uhr statt.
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1: Ich bin Sarah Nägele. Ab sofort gilt am Klinkerberg in Augsburg zwischen Badstraße und Klinkertorplatz Tempo 30 für alle Verkehrsteilnehmer. Die Geschwindigkeitsbegrenzung ist entsprechend ausgeschildert. Die Polizei Augsburg hat 20 Tuning-Verstöße bei Kontrollen am Gablinger Weg in Oberhausen entdeckt. Am vergangenen Freitagabend führten Beamten der Verkehrspolizei die umfassenden Kontrollen an 90 Fahrzeugen durch. Die Maßnahmen sollen Sicherheit im Straßenverkehr gewährleisten. Und nun zu weiteren Nachrichten aus Bayern, Deutschland und der Welt.
2: Ich bin Moritz Einzel. Bundesinnenminister Dobrindt ist besorgt, denn Straftaten von links haben im vergangenen Jahr stark zugenommen. Allerdings kommen die meisten Täter nach wie vor aus dem rechtsextremen Spektrum. Das hat Dobrindt bei der Vorstellung der BKA-Statistik gesagt.
3: Das zeigt auch wiederholt deutlich, dass eine sehr große und die größte Gefahr natürlich vom Rechtsextremismus ausgeht.
2: Insgesamt gab es im vergangenen Jahr knapp 86.000 politisch motivierte Straftaten. Das ist ein neuer Höchststand. Die EU arbeitet am nächsten Sanktionspaket gegen Russland und da soll auch eine Visasperre für russische Soldaten enthalten sein. EU-Kommissionspräsidentin von der Leyen hat gesagt, Europa solle für jeden verschlossen bleiben, der an der Invasion der Ukraine beteiligt ist. Weitere Sanktionen sollen unter anderem auch die Fischerei betreffen. Seit dem erneuten Ebola-Ausbruch in Zentralafrika sind in der Demokratischen Republik Kongo und Uganda 102 bestätigte Todesfälle gezählt worden. Die Zahl der Infizierten lag nach Angaben der Gesundheitsbehörde CDC am Montag bei 608. Die Sterblichkeitsrate ist mit knapp 17% deutlich niedriger als bei früheren Ebola-Epidemien. Der unter dem Namen Timmy bekannte Buckelwal wird nach der Obduktion in Dänemark größtenteils verwertet. Eine dänische Firma gewinnt aus der Speckschicht des Wals Fett für Biodiesel. Aus Knochen, Sehnen und Haut des Tieres wird Mehl für eine Zementfabrik. Und einige Walknochen kommen ins Naturhistorische Museum in Kopenhagen. Die größte Fußball-WM aller Zeiten in den USA, Mexiko und Kanada steht vor der Tür. Kurz vor dem Turnierstart hat der deutsche Kapitän Joshua Kimmich von seinen Mitspielern vollen Einsatz für den WM-Titel gefordert.
4: Ich hoffe, dass jeder, der hier ist, dass er Weltmeister werden möchte. Aber das bringt uns auf dem Weg dorthin nicht viel, wenn wir das nur möchten, sondern wir müssen jetzt was tun, um Spiele zu gewinnen und damit sollten wir anfangen.
2: Das sagte Kimmich nach dem Einzug ins WM-Quartier in Winston-Salem. Deutschland startet am Sonntag mit dem Spiel gegen Curaçao in die WM.
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5: Heute Abend bleibt es meistens trocken in Augsburg und der Region, aber spätestens in der Nacht auf morgen gibt es dann schon wieder neue Niederschläge. Und der ganze Tag morgen wird kühl und nass. Es regnet am Vormittag und am Nachmittag den ganzen Tag über Temperaturen zwischen 12 und 13 Grad. Und wenn wir ganz viel Glück haben, dann gibt es am Abend ein paar Auflockerungen, dann zeigt sich vielleicht noch mal kurz die Sonne. Aber wie gesagt, viel Sonne gibt es morgen nicht. Da schaut der Donnerstag schon besser aus. Da gibt es aus heutiger Sicht einen Sonne-Wolken-Mix und nur noch ein paar letzte Regenschauer.
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6: Derzeit liegen uns keine Blitzer vor. Fehlt noch was? Staus und Blitzer könnt ihr uns gerne per WhatsApp zuschicken. An die 0821 50 242 26. Alle Blitzer findet ihr auf radioaugsburg.de.
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1: Verweht, verwittert, verwachsen. Bei Bonstetten befindet sich Deutschlands größter Landart-Kunstpfad und der verändert sich mit der Natur, die ihn umgibt. Landart, so nennt man Kunstwerke, die direkt in die Natur eingebaut oder aus ihren Materialien geformt werden. Und genau das hat der Künstler Hamar Lohrmann in Bonstetten getan. Gestaltet hat er den Kunstpfad bereits 2014. Nach und nach sind 9 Stationen mit Kunstwerken aus Naturmaterialien entstanden. Der rund 6 Kilometer lange Weg ist eingebettet in den Naturpark Westliche Wälder. Start ist am Dorfplatz in Bonstetten, wo bereits das erste Kunstwerk auf die Besucher wartet. Eine runde Mauer aus gleich großen, dicken Holzästen umgibt ein Kiesbett. Darin befinden sich 4 spitze Holzpfähle, die einen eindrucksvollen Stein tragen. Seit 2020 gibt es auch eine begleitende Lauschtour für die Besucher, die über die App Bayerisch-Schwaben-Lauschtour gehört werden kann. Nach einigen einführenden Worten zu den Kunstwerken erzählt Künstler Lohrmann dann seine Gedanken dazu. Seine Kunst soll zugänglich für die Besucher sein, ohne Glaskasten oder trennenden Zaun. Sie hat nicht den Anspruch, ewig zu währen. Lohrmann möchte Besucher mit seinen Installationen dazu einladen, innezuhalten und sich selbst und die Landschaft als Teil des Ganzen wahrzunehmen. Vom Dorfplatz aus geht es Richtung Wald. Gerade an heißen Tagen lässt es sich dort unter schattigen Bäumen ausgezeichnet spazieren, innehalten und lauschen. Wer nach der Tour hungrig oder durstig ist, der kann zum Dorfplatz zurückkehren und am Gasthof Bräustüberl einkehren. Von Augsburg aus ist man übrigens mit dem Auto in etwa 25 Minuten am Kunstlehrpfad in Bonstetten.

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Es geht in Richtung Feierabend. Einen schönen Dienstag. Ihr hört Radio Augsburg. Falls ihr euch wundert, warum so viel gerade in der Augsburger Innenstadt los ist und warum es da laut ist und Leute skandieren, es gibt heute Abend eine Kundgebung von Verdi auf dem Martin-Luther-Platz. Und zwar geht es da um die Einsparungen im Gesundheitswesen. Was Verdi befürchtet, das hört er gleich bei uns um 1:30 in den Lokalnachrichten. Aber wir haben da auch gute Nachrichten für euch. Und zwar, man glaubt's kaum, Augsburg soll die zweitglücklichste Großstadt von ganz Deutschland sein. Mehr dazu gleich. Dido, Dido.

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1: Ich bin Eva Fischer. Augsburg geht gegen die Sparpläne der Bundesregierung im Gesundheitswesen auf die Straße. Die Gewerkschaft Verdi ruft heute Abend zu einer Kundgebung auf dem Augsburger Martin-Luther-Platz auf. Die Bundesregierung plant massive Einsparungen im Gesundheits- und Sozialwesen. Verdi befürchtet, dass dadurch Krankenhäuser kaputt gespart werden und Patienten unter längeren Wartezeiten, höheren Zuzahlungen und schlechterer Versorgung leiden müssen. Übermorgen debattiert der Bundestag über die Einschnitte. Augsburg zählt zu den glücklichsten Großstädten in Deutschland. Nur knapp hat Augsburg im heute veröffentlichten Glücksatlas den ersten Platz verpasst und die Silbermedaille errungen. Sarah Nägele berichtet.
2: Auf einer Skala der Lebenszufriedenheit von 0 bis 10 kommt Augsburg auf 7,42 Punkte. Damit zieht die Fuggerstadt an Düsseldorf vorbei und liegt deutlich vor den anderen bayerischen Großstädten München und Nürnberg. Obwohl Augsburg bei objektiv messbaren Indikatoren der Lebensqualität lediglich Rang 11 erreicht, fällt die subjektive Lebenszufriedenheit deutlich höher aus. Besonders auffällig, nur 2,2% der Augsburger geben an, mit ihrem Leben unzufrieden zu sein. Das ist der niedrigste Wert der 40 deutschen Großstädte, die im Glücksatlas vertreten sind.
1: Dankeschön, Sarah. Die Sanierung der Augsburger Freilichtbühne am Roten Tor wird wohl teurer als gedacht. Laut Stadt sind die zunächst veranschlagten 7 Millionen Euro deutlich zu wenig. Momentan laufen Untersuchungen zur Erarbeitung eines Sanierungskonzeptes, wie die Augsburger Allgemeine berichtet. Erst wenn dieses vorliegt, könnten genauere Zeiträume und Daten genannt werden. Sicher ist jedoch, die Freilichtbühne ist so baufällig, dass in den nächsten Jahren hier keine Aufführungen stattfinden können. Vorübergehend dient das Gaswerkgelände als Ersatz für die Sommermonate. Hier laufen gerade die Vorbereitungen für das Musical von Monty Python, Spamalot. 240 Mal hat die Donauwörther Verkehrspolizei in den vergangenen Tagen Strafzettel und Punkte in Flensburg verteilt. Bei einer Schwerpunktkontrolle am vergangenen Wochenende auf der Kreisstraße in Fünfstetten wurden zahlreiche Verstöße festgestellt. Die traurigen Spitzenreiter waren zwei Autofahrer, die mit über 160 statt der erlaubten 100 km/h geblitzt wurden. Sie müssen für einen Monat den Führerschein abgeben und fast 1.000 Euro Strafe zahlen. Und am Augsburger Klinkerberg gilt ab sofort Tempo 30. Zwischen Badstraße und Klinkertorplatz ist die erlaubte Höchstgeschwindigkeit auf 30 km/h begrenzt worden, sehr zur Freude der Anwohner. Diese hatten lange dafür gekämpft, nachdem es in der Straße immer wieder Raser, Rennen und Unfälle wegen überhöhter Geschwindigkeit gegeben hatte. 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Und jetzt schauen wir noch aufs Wetter. Heute Abend bleibt es meistens trocken in Augsburg und der Region, aber spätestens in der Nacht auf morgen gibt es dann schon wieder neue Niederschläge. Und der ganze Tag morgen wird kühl und nass. Es regnet am Vormittag und am Nachmittag den ganzen Tag über Temperaturen zwischen 12 und 13 Grad. Und wenn wir ganz viel Glück haben, dann gibt es am Abend ein paar Auflockerungen. Dann zeigt sich vielleicht noch mal kurz die Sonne. Aber wie gesagt, viel Sonne gibt es morgen nicht. Da schaut der Donnerstag schon besser aus. Da gibt es aus heutiger Sicht einen Sonne-Wolken-Mix und nur noch ein paar letzte Regenschauer.
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3: Derzeit liegen uns keine Blitzer vor. Fehlt noch was? Staus und Blitzer könnt ihr uns gerne per WhatsApp zuschicken. An die 0821 50 242 26. Alle Blitzer findet ihr auf radioaugsburg.de.
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1: Es gibt gute Nachrichten für Pendler auf der Riesbahn. Für alle, die nämlich regelmäßig mit der Riesbahn unterwegs sind, gibt es ab dem 14. Juni zwischen Donauwörth, Nördlingen und Aalen einen zusätzlichen Zug. Am Fahrplan ändert sich zwar nichts, trotzdem soll der Bahnverkehr dadurch deutlich zuverlässiger werden. Bisher haben sich Verspätungen oft auf die folgenden Fahrten ausgewirkt. Mit dem zusätzlichen Fahrzeug kann Averio Bayern schneller reagieren und den Betrieb wieder stabilisieren. Vor allem Pendler in Richtung Aalen dürften davon profitieren und künftig hoffentlich etwas entspannter ans Ziel kommen.
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1: Ich bin Sarah Nägele. Der Landtagsabgeordnete Peter Tomaschko wurde von Bischof Bertram Meyer in den Stiftungsrat des Kita-Zentrums St. Zimpert berufen. Er tritt sein neues Amt mit sofortiger Wirkung an. Ab dem Wintersemester 2026 kann man an der Technischen Hochschule in Augsburg künstliche Intelligenz und Robotik im Bachelor studieren. Im Mittelpunkt des neuen Studiengangs stehen sowohl die Entwicklung als auch der Einsatz von intelligenten Systemen. Und nun zu weiteren Nachrichten aus Bayern, Deutschland und der Welt.
2: Ich bin Moritz Einzel. Die geplante Diätenerhöhung der Abgeordneten im Bundestag soll dieses Jahr erwartungsgemäß ausfallen. Das hat die Deutsche Presseagentur aus Koalitionskreisen erfahren. Union und SPD wollen dazu noch diese Woche einen Gesetzentwurf einbringen. Die jährliche Diätenerhöhung war zuvor heftig kritisiert worden. Der Verzicht soll jetzt als Sparsignal an die Bevölkerung verstanden werden. Die SPD steckt weiter im Umfragetief. Im RTL-NTV-Trendbarometer sind die Sozialdemokraten auf 11% gefallen. Die Union kann sich um einen Punkt auf 22% verbessern. Die AfD bleibt mit 27% stärkste Kraft. Mehr von David Riemer.
3: Die Grünen liegen laut dem Trendbarometer weiter bei 15, die Linke bei 11%. Mehr als die Hälfte der Bürgerinnen und Bürger traut nach wie vor keiner Partei zu, die Probleme im Land am besten zu lösen. Die wirtschaftliche Lage in Deutschland sehen die Befragten so schlecht wie seit der Corona-Zeit bzw. dem Ausbruch des Ukraine-Krieges nicht mehr.
2: Am Münchner Hauptbahnhof ist künftig eine Quattro-Streife unterwegs. Dahinter verbirgt sich eine Zusammenarbeit von Polizei, Bundespolizei, DB Sicherheit und städtischer U-Bahn-Wache. Aus jeder Institution ist eine Person vertreten. Deshalb Quattro, was auf Italienisch vier heißt. Die Kleingruppen sollen den Reisenden ein spürbares Gefühl von Sicherheit vermitteln, hieß es. Trauer um Hans Meyer. Bayerns Ministerpräsident Söder hat den früheren Kultusminister als großen Gelehrten und Staatsmann gewürdigt. Er sei gewissermaßen das intellektuelle Gewissen der bürgerlichen Bayern seiner Zeit gewesen, so Söder. Hans Meyer war gestern im Alter von 94 Jahren gestorben. Die Spannungen rund um das iranische Team bei der Fußball-WM halten an. Der iranische Verband beklagt, dass Fans aus dem Land kurzfristig das Ticketkontingent für Spiele des iranischen Teams in den USA entzogen worden sei. Der Verband wirft dem WM-Mitgastgeber vor, die Anwesenheit iranischer Fans auf diesem Wege verhindern zu wollen.
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4: Heute Abend bleibt es meistens trocken in Augsburg und der Region, aber spätestens in der Nacht auf morgen gibt es dann schon wieder neue Niederschläge. Und der ganze Tag morgen wird kühl und nass. Es regnet am Vormittag und am Nachmittag den ganzen Tag über Temperaturen zwischen 12 und 13 Grad. Und wenn wir ganz viel Glück haben, dann gibt es am Abend ein paar Auflockerungen, dann zeigt sich vielleicht noch mal kurz die Sonne. Aber wie gesagt, viel Sonne gibt's morgen nicht, da schaut der Donnerstag schon besser aus. Da gibt's aus heutiger Sicht einen Sonne-Wolken-Mix und nur noch ein paar letzte Regenschauer.
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5: Derzeit liegen uns keine Blitzer vor. Fehlt noch was? Staus und Blitzer könnt ihr uns gerne per WhatsApp zuschicken. An die 0821 50 242 26. Alle Blitzer findet ihr auf radioaugsburg.de.
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2: Wie alt war eure Mutter, als ihr euch bekommen habt? Oder wie alt wart ihr, als ihr eure Kinder bekommen habt? Die Augsburgerinnen bekommen mit gut, was denkt ihr? 32 im Schnitt ihre Kinder. Ausländische Mütter in Augsburg mit gut 30. Die Stadt Augsburg hat 2 getrennte Statistiken dafür gemacht. Es ist nicht die Geburt des ersten Kindes gemeint, sondern der Kinder generell. Beim ersten Kind sind die Frauen in Augsburg rund 30. In den letzten 20 Jahren ist das Alter der Mütter bei ihren Geburten um rund 2 Jahre angestiegen, jeweils bei Deutschen und bei Ausländerinnen. Die Zahl der Mütter, die mit über 40 ein Kind bekommen, hat sich dabei in den letzten 20 Jahren verdoppelt. 2006 waren nur 74 Mütter bei der Geburt eines Kindes über 40, 2025, also letztes Jahr, waren es bereits 148. Insgesamt haben letztes Jahr 2647 Frauen in Augsburg überhaupt ein Kind bekommen.
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Es geht in Richtung Feierabend. Einen schönen Dienstag. Ihr hört Radio Augsburg. Falls ihr euch wundert, warum so viel gerade in der Augsburger Innenstadt los ist und warum es da laut ist und Leute skandieren, es gibt heute Abend eine Kundgebung von Verdi auf dem Martin-Luther-Platz. Und zwar geht es da um die Einsparungen im Gesundheitswesen. Was Verdi befürchtet, das hört er gleich bei uns um 20:30 in den Lokalnachrichten. Aber wir haben da auch gute Nachrichten für euch. Und zwar, man glaubt es kaum, Augsburg soll die zweitglücklichste Großstadt von ganz Deutschland sein. Mehr dazu gleich.

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1: Ich bin Eva Fischer. Augsburg geht gegen die Sparpläne der Bundesregierung im Gesundheitswesen auf die Straße. Die Gewerkschaft Verdi ruft heute Abend zu einer Kundgebung auf dem Augsburger Martin-Luther-Platz auf. Die Bundesregierung plant massive Einsparungen im Gesundheits- und Sozialwesen. Verdi befürchtet, dass dadurch Krankenhäuser kaputt gespart werden und Patienten unter längeren Wartezeiten, höheren Zuzahlungen und schlechterer Versorgung leiden müssen. Übermorgen debattiert der Bundestag über die Einschnitte. Augsburg zählt zu den glücklichsten Großstädten in Deutschland. Nur knapp hat Augsburg im heute veröffentlichten Glücksatlas den ersten Platz verpasst und die Silbermedaille errungen. Sarah Nägele berichtet.
2: Auf einer Skala der Lebenszufriedenheit von 0 bis 10 kommt Augsburg auf 7,42 Punkte. Damit zieht die Fuggerstadt an Düsseldorf vorbei und liegt deutlich vor den anderen bayerischen Großstädten München und Nürnberg. Obwohl Augsburg bei objektiv messbaren Indikatoren der Lebensqualität lediglich Rang 11 erreicht, fällt die subjektive Lebenszufriedenheit deutlich höher aus. Besonders auffällig, nur 2,2% der Augsburger geben an, mit ihrem Leben unzufrieden zu sein. Das ist der niedrigste Wert der 40 deutschen Großstädte, die im Glücksatlas vertreten sind.
1: Dankeschön, Sarah. Die Sanierung der Augsburger Freilichtbühne am Roten Tor wird wohl teurer als gedacht. Laut Stadt sind die zunächst veranschlagten 7 Millionen Euro deutlich zu wenig. Momentan laufen Untersuchungen zur Erarbeitung eines Sanierungskonzeptes, wie die Augsburger Allgemeine berichtet. Erst wenn dieses vorliegt, könnten genauere Zeiträume und Daten genannt werden. Sicher ist jedoch, die Freilichtbühne ist so baufällig, dass in den nächsten Jahren hier keine Aufführungen stattfinden können. Vorübergehend dient das Gaswerkgelände als Ersatz für die Sommermonate. Hier laufen gerade die Vorbereitungen für das Musical von Monty Python, Spamalot. 240 Mal hat die Donauwörther Verkehrspolizei in den vergangenen Tagen Strafzettel und Punkte in Flensburg verteilt. Bei einer Schwerpunktkontrolle am vergangenen Wochenende auf der Kreisstraße in Fünfstetten wurden zahlreiche Verstöße festgestellt. Die traurigen Spitzenreiter waren zwei Autofahrer, die mit über 160 statt der erlaubten 100 km/h geblitzt wurden. Sie müssen für einen Monat den Führerschein abgeben und fast 1.000 Euro Strafe zahlen. Und am Augsburger Klinkerberg gilt ab sofort Tempo 30. Zwischen Badstraße und Klinkertorplatz ist die erlaubte Höchstgeschwindigkeit auf 30 km/h begrenzt worden, sehr zur Freude der Anwohner. Diese hatten lange dafür gekämpft, nachdem es in der Straße immer wieder Raser, Rennen und Unfälle wegen überhöhter Geschwindigkeit gegeben hatte. 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Und jetzt schauen wir noch aufs Wetter. Heute Abend bleibt es meistens trocken in Augsburg und der Region, aber spätestens in der Nacht auf morgen gibt es dann schon wieder neue Niederschläge. Und der ganze Tag morgen wird kühl und nass. Es regnet am Vormittag und am Nachmittag den ganzen Tag über Temperaturen zwischen 12 und 13 Grad. Und wenn wir ganz viel Glück haben, dann gibt es am Abend ein paar Auflockerungen, dann zeigt sich vielleicht noch mal kurz die Sonne. Aber wie gesagt, viel Sonne gibt's morgen nicht, da schaut der Donnerstag schon besser aus. Da gibt's aus heutiger Sicht einen Sonne-Wolken-Mix und nur noch ein paar letzte Regenschauer.
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3: Derzeit liegen uns keine Blitzer vor. Fehlt noch was? Staus und Blitzer könnt ihr uns gerne per WhatsApp zuschicken. An die 0821 50 242 26. Alle Blitzer findet ihr auf radioaugsburg.de.
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1: Und am Sonntag wird in Augsburg gefeiert, 90 Jahre Botanischer Garten.
3: Ja, also ich glaube, jeder, der in Augsburg selber schon mal im Botanischen Garten war, weiß natürlich, das ist natürlich einmal der Kastaniengarten, es ist der Spielplatz. Ich glaube, als zum Beispiel, wenn man Eltern ist, dann kann man wunderbar seine Kinder da auf den Spielplatz schicken, sitzt selber im Liegestuhl und schaut. Ich glaube, viele schätzen aber auch gerade so dieses Schlendern, zum Beispiel durch diese abgesenkten Garten, wo die Tulpen und die Rosen sind.
1: Und wir freuen uns auf morgen wieder zwischen 6 und 10 hier bei Radio Augsburg. Ich bin Roland Stingel.
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1: Ich bin Joshua Heise. Es war ja schon abzusehen, aber jetzt soll die geplante Diätenerhöhung für Bundestagsabgeordnete tatsächlich ausgesetzt werden. Das hat die Deutsche Presseagentur aus Koalitionskreisen erfahren. Demnach soll schon am Donnerstag im Parlament über einen entsprechenden Gesetzentwurf abgestimmt werden. Normalerweise hätten die Abgeordneten ab Juli rund 500 Euro mehr Geld pro Monat bekommen. Das Feuer in einem Reutlinger Umspannwerk ist wohl durch Brandstiftung entstanden. Davon geht die Staatsanwaltschaft nach vorläufigen Ermittlungsergebnissen aus. Unbekannte sollen in der Nacht zum Montag in die Anlage eingebrochen sein und an mehreren Stellen mit Brandbeschleuniger Feuer gelegt haben. Daraufhin hatten zehntausende Menschen stundenlang keinen Strom. Beim 500 Milliarden Euro Sondervermögen für Investitionen in die Infrastruktur gibt es aus Expertensicht Handlungsbedarf. Ein Beirat für das Programm legte heute in Berlin einen ersten Bericht vor. Was der Bund dazu sagt, weiß Ronny Thorau.
2: Finanzminister Klingbeil bat einerseits um Geduld. Das Programm laufe ja erst seit rund einem Jahr, sei aber für 12 Jahre ausgelegt. Höheres Tempo sei aber möglich und nötig, so Klingbeil. Helfen soll unter anderem auch ein Bonus- und Malus-System. Die Idee, wer Investitionen schneller umsetzt, könnte mehr Mittel bekommen, wer bummelt, weniger.
1: Das bayerische Handwerk klagt über Fachkräftemangel, aber es gibt einen kleinen Hoffnungsschimmer. Nach Angaben des Bayerischen Handwerkstags sind bis Ende Mai knapp 10.200 neue Ausbildungsverträge abgeschlossen worden, 220 mehr als im Vorjahreszeitraum. Grund ist laut Handwerkspräsident Peter Andal die Zukunftssicherheit der Berufe. Viele Lehrstellen seien aber noch offen.
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1: Am Abend ist es zum Teil nur locker bewölkt, in der Nacht zieht es dann aber wieder zu. Südlich der Donau setzt erneut Regen ein. Die Temperaturen sinken auf 12 bis 6 Grad. Morgen fällt in Alpennähe häufig Regen. Nördlich der Donau gibt es vor allem ab der Mittagszeit Schauer und einzelne Gewitter. Die Höchstwerte erreichen 11 Grad in den Alpentälern und bis zu 18 Grad am Untermain.
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3: Derzeit liegen uns keine Blitzer vor. Fehlt noch was? Staus und Blitzer könnt ihr uns gerne per WhatsApp zuschicken an die 0821 50 242 26. Alle Blitzer findet ihr auf radioaugsburg.de.
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1: Am Abend ist es zum Teil nur locker bewölkt, in der Nacht zieht es dann aber wieder zu. Südlich der Donau setzt erneut Regen ein. Die Temperaturen sinken auf 12 bis 6 Grad. Morgen fällt in Alpennähe häufig Regen. Nördlich der Donau gibt es vor allem ab der Mittagszeit Schauer und einzelne Gewitter. Die Höchstwerte erreichen 11 Grad in den Alpentälern und bis zu 18 Grad am Untermain.
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2: Derzeit liegen uns keine Blitzer vor. Fehlt noch was? Staus und Blitzer könnt ihr uns gerne per WhatsApp zuschicken an die 0821 50 242 26. Alle Blitzer findet ihr auf radioaugsburg.de.
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1: Ich bin Joshua Heise. Möglichst wenig öffentliche Diskussionen, möglichst wenig Streit. Diesen Wunsch soll Kanzler Merz nach Berichten der Rheinischen Post in der Unionsfraktionssitzung geäußert haben. Es seien nur noch 3 Sitzungswochen, daher appellierte er an die Teilnehmer, in den nächsten Tagen und Wochen konstruktiv und kameradschaftlich miteinander zu arbeiten. Morgen steht ein Reformgipfel mit Vertretern aus Wirtschaft und Gewerkschaften im Kanzleramt an. Die SPD steckt weiter im Umfragetief. Im RTL-NTV-Trendbarometer sind die Sozialdemokraten auf 11% gefallen. Die Union kann sich um einen Punkt auf 22% verbessern. Die AfD bleibt mit 27% stärkste Kraft. Mehr von David Riemann.
2: Die Grünen liegen laut dem Trendbarometer weiter bei 15, die Linke bei 11%. Mehr als die Hälfte der Bürgerinnen und Bürger traut nach wie vor keiner Partei zu, die Probleme im Land am besten zu lösen. Die wirtschaftliche Lage in Deutschland sehen die Befragten so schlecht wie seit der Corona-Zeit bzw. dem Ausbruch des Ukraine-Krieges nicht mehr.
1: Die geplante Diätenerhöhung der Abgeordneten im Bundestag soll dieses Jahr erwartungsgemäß ausfallen. Das hat die Deutsche Presseagentur aus Koalitionskreisen erfahren. Union und SPD wollen dazu noch diese Woche einen Gesetzentwurf einbringen. Die jährliche Diätenerhöhung war zuvor heftig kritisiert worden. Der Verzicht soll jetzt als Sparsignal an die Bevölkerung verstanden werden. Am Münchner Hauptbahnhof ist künftig eine Quattro-Streife unterwegs. Dahinter verbirgt sich eine Zusammenarbeit von Polizei, Bundespolizei, DB Sicherheit und städtischer U-Bahn-Wache. Aus jeder Institution ist eine Person vertreten, deshalb Quattro, was auf Italienisch 4 heißt. Die Kleingruppen sollen den Reisenden ein spürbares Gefühl von Sicherheit vermitteln, hieß es.
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1: Am Abend ist es zum Teil nur locker bewölkt, in der Nacht zieht es dann aber wieder zu. Südlich der Donau setzt erneut Regen ein. Die Temperaturen sinken auf 12 bis 6 Grad. Morgen fällt in Alpennähe häufig Regen, nördlich der Donau gibt es vor allem ab der Mittagszeit Schauer und einzelne Gewitter. Die Höchstwerte erreichen 11 Grad in den Alpentälern und bis zu 18 Grad am Untermain.
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3: Derzeit liegen uns keine Blitzer vor. Fehlt noch was? Staus und Blitzer könnt ihr uns gerne per WhatsApp zuschicken an die 0821 50 242 26. Alle Blitzer findet ihr auf radioaugsburg.de.
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1: Am Abend ist es zum Teil nur locker bewölkt, in der Nacht zieht es dann aber wieder zu. Südlich der Donau setzt erneut Regen ein. Die Temperaturen sinken auf 12 bis 6 Grad. Morgen fällt in Alpennähe häufig Regen. Nördlich der Donau gibt es vor allem ab der Mittagszeit Schauer und einzelne Gewitter. Die Höchstwerte erreichen 11 Grad in den Alpentälern und bis zu 18 Grad am Untermain.
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2: Derzeit liegen uns keine Blitzer vor. Fehlt noch was? Staus und Blitzer könnt ihr uns gerne per WhatsApp zuschicken an die 0821 50 242 26. Alle Blitzer findet ihr auf radioaugsburg.de.
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1: Ich bin Joshua Heise. Um fast 500 Euro sollten sich ab Juli die Bezüge der Bundestagsabgeordneten erhöhen. Nun steht fest, die Diätenerhöhung wird in diesem Jahr gestrichen. Die Fraktionen von Union und SPD wollen nach dpa-Informationen noch diese Woche einen entsprechenden Gesetzentwurf ins Parlament einbringen. Ursula Winkler berichtet.
2: Die Politiker wollen damit ein Sparsignal an die Bevölkerung senden. Immerhin leben wir alle in schwierigen Zeiten. Auch die Grünen, die AfD und die Linke haben schon ihr Go gegeben. Damit ist das Abstimmungsergebnis im Bundestag also schon klar. Es sei ein Gebot der Glaubwürdigkeit und der Verantwortung, dass auch die Abgeordneten ihren Beitrag leisteten, hieß es.
1: Der Chef der Wirtschaftsvereinigung der Grünen, Karl Heusgen, ist für eine Erhöhung der Einkommens- und Erbschaftssteuer. Starke Schultern könnten mehr tragen als schwache, sagte der frühere Präsident des Maschinenbauverbands VDMA der Rheinischen Post. Heusgen räumte dabei ein, dass er selbst von den aktuellen Erbschaftssteuerregeln profitiert und das nicht gerecht findet. Die Brauerei Weihenstephan ist nicht nur die älteste Brauerei der Welt, sondern will auch die erste sein, die ihren Gerstensaft rein elektrisch ausliefert. Dafür hat die Firma ein batteriegestütztes Schnellladesystem in Betrieb genommen. Die Gesamtkosten seien niedriger als bei Diesel, hieß es in einer Mitteilung. Die Brauerei Weihenstephan wurde im Jahr 1042 gegründet. DFB-Sportdirektor Rudi Völler hat die verweigerte Einreise des somalischen WM-Schiedsrichters Omar Atan in die USA scharf kritisiert. Gleichzeitig betonte er, dass er die genauen Hintergründe nicht kenne. Atan, Afrikas Schiedsrichter des Jahres 2025, hatte nach eigenen Angaben alle nötigen Papiere und das richtige Visum. Die FIFA hat bestätigt, dass er bei der WM nicht pfeifen wird.
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1: Die Wolkendecke zieht sich langsam wieder zu. Südlich der Donau fängt es erneut an zu regnen. Es geht runter auf 12 bis 6 Grad. Morgen dann vor allem in Alpennähe häufig Regen. Nördlich der Donau kann es ab der Mittagszeit bei Schauern und Gewittern ordentlich krachen. Die Höchstwerte dann 11 bis 18 Grad. Am Donnerstag und Freitag bleibt es regnerisch. Ab dem Wochenende guckt hier und da auch mal die Sonne hervor.
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3: Derzeit liegen uns keine Blitzer vor. Fehlt noch was? Staus und Blitzer könnt ihr uns gerne per WhatsApp zuschicken an die 0821 50 242 26. Alle Blitzer findet ihr auf radioaugsburg.de.
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1: Die Wolkendecke zieht sich langsam wieder zu. Südlich der Donau fängt es erneut an zu regnen. Es geht runter auf 12 bis 6 Grad. Morgen dann vor allem in Alpennähe häufig Regen. Nördlich der Donau kann es ab der Mittagszeit bei Schauern und Gewittern ordentlich krachen. Die Höchstwerte dann 11 bis 18 Grad. Am Donnerstag und Freitag bleibt es regnerisch. Ab dem Wochenende guckt hier und da auch mal die Sonne hervor.
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2: Derzeit liegen uns keine Blitzer vor. Fehlt noch was? Staus und Blitzer könnt ihr uns gerne per WhatsApp zuschicken an die 0821 50 242 26. Alle Blitzer findet ihr auf radioaugsburg.de.
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1: Ich bin Hendrik Daum. Im Gesundheitssektor klafft eine noch größere Lücke als bisher angenommen. Laut Bild-Zeitung sind die Ausgaben der gesetzlichen Krankenkassen von Januar bis März um 7,8% gestiegen. Das Gesundheitsministerium war bislang nur von 6,5% ausgegangen. Das stellt die Bundesregierung vor eine schwere Entscheidung. Entweder verschärft sie die Gesundheitsreform noch einmal weiter oder die Beiträge müssen trotz sinkender Leistungen weiter erhöht werden. Europas Drogenbanden setzen zunehmend Jugendliche für den Handel mit Rauschgift ein, aber auch für Gewalttaten und sogar als Auftragskiller. Das zeigt der Jahresbericht 2026 der EU-Drogenagentur. Dieter Ebeling mit den Einzelheiten.
2: In dem Bericht wird von einem Gewalt-als-Dienstleistung-Modell gesprochen. Der Drogenmarkt werde immer gefährlicher und komplexer. Neue Substanzen kommen immer schneller auf den Markt. Letztes Jahr alleine 50 neue psychoaktive Mittel. Die Gefahr, unwissentlich eine hochwirksame Droge zu konsumieren, werde größer. Und die Schmuggler weichen zunehmend auf neue Wege aus, per Drohne und sogar per U-Boot.
1: Bayerns Städte sind nicht gegen Hitzewellen gewappnet. Das zeigt der neue Hitzecheck 2026 der Deutschen Umwelthilfe anlässlich des Hitzeaktionstags am 11. Juni. Demnach hat keine der 17 untersuchten Städte eine positive Gesamtbewertung bekommen. Hitze kann durchaus tödlich enden. Laut Bayerischer Landesärztekammer sind 2024 bundesweit 3000 Menschen an Hitzefolgen gestorben.

0: Die WM-Quali, die hatten sie zwar schon in der Tasche, trotzdem können sich die deutschen Fußballerinnen den Sieg schmecken lassen. Im letzten Spiel gegen Gruppenschlusslicht Slowenien gewann das DFB-Team in Ljubljana mit 2:0. Die Fußball-WM der Frauen findet nächstes Jahr in Brasilien statt.
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0: Die Wolkendecke, die zieht sich jetzt langsam wieder zu. Südlich der Donau, da fängt es erneut an zu regnen. Die Werte gehen runter auf 12 bis 6 Grad. Morgen dann vor allem in Alpennähe häufig Regen. Nördlich der Donau, da kann es ab der Mittagszeit bei Schauern und Gewittern ordentlich krachen. Die Höchstwerte dann 11 bis 18 Grad. Am Donnerstag und Freitag bleibt es regnerisch. Ab dem Wochenende guckt hier und da auch mal die Sonne raus.
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2: Derzeit liegen uns keine Blitzer vor. Fehlt noch was? Staus und Blitzer könnt ihr uns gerne per WhatsApp zuschicken an die 0821 50 242 26. Alle Blitzer findet ihr auf radioaugsburg.de.
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1: Die Wolkendecke, die zieht sich jetzt langsam wieder zu. Südlich der Donau, da fängt es erneut an zu regnen. Die Werte gehen runter auf 12 bis 6 Grad. Morgen dann vor allem in Alpennähe häufig Regen. Nördlich der Donau, da kann es ab der Mittagszeit bei Schauern und Gewittern ordentlich krachen. Die Höchstwerte dann 11 bis 18 Grad. Am Donnerstag und Freitag bleibt es regnerisch. Ab dem Wochenende guckt hier und da auch mal die Sonne raus.
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2: Derzeit liegen uns keine Blitzer vor. Fehlt noch was? Staus und Blitzer könnt ihr uns gerne per WhatsApp zuschicken. An die 0821 50 242 26. Alle Blitzer findet ihr auf radioaugsburg.de.
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1: Ich bin Hendrik Daum. Der Iran hat nach Angaben der USA einen amerikanischen Militärhubschrauber abgeschossen. Der hochmoderne Apache-Hubschrauber stürzte während eines Kontrollflugs in der Straße von Hormuz ab. Die beiden Soldaten an Bord konnten gerettet werden. Sie blieben unverletzt. US-Präsident Trump kündigte umgehend Vergeltung an. Der Vorfall dürfte die ohnehin schon schleppend verlaufenden Friedensverhandlungen mit dem Iran weiter schwer belasten. Die SPD steckt weiter im Umfragetief. Im RTL-NTV-Trendbarometer sind die Sozialdemokraten auf 11% gefallen. Die Union kann sich um einen Punkt auf 22% verbessern. Die AfD bleibt mit 27% stärkste Kraft. Die Einzelheiten von David Riemer.
2: Die Grünen liegen laut dem Trendbarometer weiter bei 15, die Linke bei 11%. Mehr als die Hälfte der Bürgerinnen und Bürger traut nach wie vor keiner Partei zu, die Probleme im Land am besten zu lösen. Die wirtschaftliche Lage in Deutschland sehen die Befragten so schlecht wie seit der Corona-Zeit bzw. dem Ausbruch des Ukraine-Krieges nicht mehr.
1: Die Brauerei Weinstephan ist nicht nur die älteste Brauerei der Welt, gegründet im Jahr 1042, sondern will jetzt auch die erste sein, die ihren Gerstensaft rein elektrisch ausliefert. Dafür hat die Firma ein batteriegestütztes Schnellladesystem in Betrieb genommen. Die Gesamtkosten seien niedriger als bei Diesel, heißt es. Alba Berlin hat mit einem klaren 97-66 Sieg gegen die Bamberg Baskets das Finale um die deutsche Basketballmeisterschaft erreicht. Die Berliner gewannen am späten Abend die Best-of-Five-Serie mit 3-2 und treffen jetzt ab Freitag auf Titelverteidiger FC Bayern München.
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1: Die Wolkendecke, die zieht sich jetzt langsam wieder zu. Südlich der Donau, da fängt es erneut an zu regnen. Die Werte gehen runter auf 12 bis 6 Grad. Morgen dann vor allem in Alpennähe häufig Regen. Nördlich der Donau, da kann es ab der Mittagszeit bei Schauern und Gewittern ordentlich krachen. Die Höchstwerte dann 11 bis 18 Grad. Am Donnerstag und Freitag bleibt es regnerisch. Ab dem Wochenende guckt hier und da auch mal die Sonne raus.
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3: Derzeit liegen uns keine Blitzer vor. Fehlt noch was? Staus und Blitzer könnt ihr uns gerne per WhatsApp zuschicken. An die 0821 50 242 26. Alle Blitzer findet ihr auf radioaugsburg.de.
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1: Die Wolkendecke, die zieht sich jetzt langsam wieder zu. Südlich der Donau, da fängt es erneut an zu regnen. Die Werte gehen runter auf 12 bis 6 Grad. Morgen dann vor allem in Alpennähe häufig Regen. Nördlich der Donau, da kann es ab der Mittagszeit bei Schauern und Gewittern ordentlich krachen. Die Höchstwerte dann 11 bis 18 Grad. Am Donnerstag und Freitag bleibt es regnerisch. Ab dem Wochenende guckt hier und da auch mal die Sonne raus.
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2: Derzeit liegen uns keine Blitzer vor. Fehlt noch was? Staus und Blitzer könnt ihr uns gerne per WhatsApp zuschicken an die 0821 50 242 26. Alle Blitzer findet ihr auf radioaugsburg.de.
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1: Ich bin Hendrik Daum. Im Gesundheitssektor klafft eine noch größere Lücke als bisher angenommen. Laut Bild-Zeitung sind die Ausgaben der gesetzlichen Krankenkassen von Januar bis März um 7,8% gestiegen. Das Gesundheitsministerium war bislang von nur 6,5% ausgegangen. Das stellt die Bundesregierung vor eine schwere Entscheidung. Entweder verschärft

0: sie die Gesundheitsreform noch weiter oder die Beiträge müssen trotz sinkender Leistungen weiter erhöht werden. Der Iran hat nach Angaben der USA einen amerikanischen Militärhubschrauber abgeschossen. Der hochmoderne Apache-Hubschrauber stürzte während eines Kontrollflugs in der Straße von Hormuz ab. Die beiden Soldaten an Bord konnten gerettet werden. Sie blieben unverletzt. US-Präsident Trump kündigte umgehend Vergeltung an. Der Vorfall dürfte die ohnehin schon schleppend verlaufenden Friedensverhandlungen mit dem Iran weiter schwer belasten. Bayerns Städte sind nicht gegen Hitzewellen gewappnet. Das zeigt der neue Hitzecheck 2026 der Deutschen Umwelthilfe anlässlich des Hitzeaktionstags am 11. Juni. Demnach hat keine der 17 untersuchten Städte eine positive Gesamtbewertung bekommen. Laut Bayerischer Landesärztekammer sind 2024 bundesweit 3000 Menschen an Hitzefolgen gestorben. Alba Berlin hat mit einem klaren 97-66 Sieg gegen die Bamberg Baskets das Finale um die deutsche Basketballmeisterschaft erreicht. Die Berliner gewannen am späten Abend die Best-of-5-Serie mit 3-2 und treffen jetzt ab Freitag auf Titelverteidiger FC Bayern München.
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0: Die Wolkendecke, die zieht sich jetzt langsam wieder zu und südlich der Donau, da fängt es erneut an zu regnen. Die Werte, die gehen bis in der Früh runter auf 12 bis 6 Grad. Heute auch tagsüber überwiegend bewölkt und regnerisch, vor allem in Alpennähe, da wird es richtig nass. Nur in Franken auch mal freundlicher. Die Höchstwerte heute 12 bis 19 Grad. Am Donnerstag und Freitag bleibt es regnerisch, ab dem Wochenende.
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2: Derzeit liegen uns keine Blitzer vor. Fehlt noch was? Staus und Blitzer könnt ihr uns gerne per WhatsApp zuschicken an die 0821 50 242 26. Alle Blitzer findet ihr auf radioaugsburg.de.
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1: Die Wolkendecke, die zieht sich jetzt langsam wieder zu und südlich der Donau, da fängt es erneut an zu regnen. Die Werte, die gehen bis in der Früh runter auf 12 bis 6 Grad. Heute auch tagsüber überwiegend bewölkt und regnerisch, vor allem in Alpennähe, da wird's richtig nass. Nur in Franken auch mal freundlicher. Die Höchstwerte heute 12 bis 19 Grad. Am Donnerstag und Freitag bleibt's regnerisch. Ab dem Wochenende, da schaut dann hier und da auch mal die Sonne raus.
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2: Derzeit liegen uns keine Blitzer vor. Fehlt noch was? Staus und Blitzer könnt ihr uns gerne per WhatsApp zuschicken. An die 0821 50 242 26. Alle Blitzer findet ihr auf radioaugsburg.de.
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1: Ich bin Hendrik Daum. Die US-Armee hat mit Angriffen auf den Iran begonnen. Das teilte das zuständige US-Regionalkommando in der Nacht mit. Es handele sich um Angriffe, so wörtlich, zur Selbstverteidigung wegen des Abschusses eines amerikanischen Kampfhubschraubers durch den Iran in der vergangenen Nacht. Die beiden Piloten blieben bei dem Abschuss unverletzt. US-Präsident Trump hatte danach mit Vergeltung gedroht. Art und Umfang der amerikanischen Angriffe sind zur Stunde noch unklar. Die SPD, sie steckt weiter im Umfragetief. Im RTL-NTV-Trendbarometer sind die Sozialdemokraten auf 11% gefallen. Die Union kann sich um einen Punkt auf 22% verbessern. Die AfD bleibt mit 27% stärkste Kraft. Die Einzelheiten von David Riemer.
2: Die Grünen liegen laut dem Trendbarometer weiter bei 15, die Linke bei 11%. Mehr als die Hälfte der Bürgerinnen und Bürger traut nach wie vor keiner Partei zu, die Probleme im Land am besten zu lösen. Die wirtschaftliche Lage in Deutschland sehen die Befragten so schlecht wie seit der Corona-Zeit bzw. dem Ausbruch des Ukraine-Krieges nicht mehr.
1: Die Brauerei

0: Weinstephan ist nicht nur die älteste Brauerei der Welt, im Jahr 1042 gegründet, sondern will jetzt auch die erste sein, die ihren Gerstensaft rein elektrisch ausliefert. Dafür hat die Firma ein batteriegestütztes Schnellladesystem in Betrieb genommen. Die Gesamtkosten seien niedriger als bei Diesel, heißt es. Alba Berlin hat mit einem klaren 97-66 Sieg gegen die Bamberg Baskets das Finale um die deutsche Basketballmeisterschaft erreicht. Die Berliner gewannen am späten Abend die Best-of-Five-Serie mit 3-2 und treffen jetzt ab Freitag auf Titelverteidiger FC Bayern München.
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0: Die Wolkendecke, die zieht sich jetzt langsam wieder zu und südlich der Donau, da fängt es erneut an zu regnen. Die Werte, die gehen bis in der Früh runter auf 12 bis 6 Grad. Heute auch tagsüber überwiegend bewölkt und regnerisch, vor allem in Alpennähe, da wird es richtig nass. Nur in Franken auch mal freundlicher. Die Höchstwerte heute 12 bis 19 Grad. Am Donnerstag und Freitag bleibt es regnerisch. Ab dem Wochenende, da schaut dann hier und da auch mal die Sonne raus.
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2: Derzeit liegen uns keine Blitzer vor. Fehlt noch was? Staus und Blitzer könnt ihr uns gerne per WhatsApp zuschicken. An die 0821 50 242 26. Alle Blitzer findet ihr auf radioaugsburg.de.
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1: Die Wolkendecke, die zieht sich jetzt langsam wieder zu und südlich der Donau, da fängt es erneut an zu regnen. Die Werte, die gehen bis in der Früh runter auf 12 bis 6 Grad. Heute auch tagsüber überwiegend bewölkt und regnerisch, vor allem in Alpennähe, da wird es richtig nass. Nur in Franken auch mal freundlicher. Die Höchstwerte heute 12 bis 19 Grad. Am Donnerstag und Freitag bleibt es regnerisch. Ab dem Wochenende, da schaut dann hier und da auch mal die Sonne raus.
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2: Derzeit liegen uns keine Blitzer vor. Fehlt noch was? Staus und Blitzer könnt ihr uns gerne per WhatsApp zuschicken. An die 0821 50 242 26. Alle Blitzer findet ihr auf radioaugsburg.de.
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1: Ich bin Hendrik Daum. Die US-Armee hat mit Angriffen auf den Iran begonnen. Das teilte das zuständige US-Regionalkommando in der Nacht mit. Es handelt sich um Angriffe zur, so wörtlich, Selbstverteidigung wegen des Abschusses eines amerikanischen Kampfhubschraubers durch den Iran in der vergangenen Nacht. Die beiden Piloten blieben bei dem Abschuss unverletzt. US-Präsident Trump hatte danach mit Vergeltung gedroht. Art und Umfang der amerikanischen Angriffe sind zur Stunde noch unklar. Im Gesundheitssektor klafft eine noch größere Lücke als bisher angenommen. Laut Bild-Zeitung sind die Ausgaben der gesetzlichen Krankenkassen von Januar bis März um 7,8% gestiegen. Das Gesundheitsministerium war bislang von nur 6,5% ausgegangen. Das stellt die Bundesregierung vor eine schwere Entscheidung. Entweder verschärft sie die Gesundheitsreform nochmal oder die Beiträge müssen trotz sinkender Leistungen weiter erhöht werden. Es ist ein wichtiger Schritt für die Raumfahrt in Bayern. Das Münchner Start-up ESA Aerospace hat nochmal 270 Millionen Euro eingesammelt. Das Unternehmen will das Geld in die Serienproduktion ihrer Spektrum-Rakete investieren. Bis zu 40 Stück pro Jahr wollen die Münchner herstellen. Bisher hob die Spektrum-Rakete allerdings erst zu einem Testflug im Frühjahr 2025 in Norwegen ab. Der zweite Start hatte sich mehrmals verzögert. Es ist nichts geworden mit dem rein bayerischen Finale in der Basketball-Bundesliga. Bamberg verlor am späten Abend das entscheidende Halbfinal-Playoff-Spiel bei Alba Berlin klar mit 66 zu 97. Um den Meistertitel spielen damit jetzt Berlin und der FC Bayern Basketball.
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1: Die Wolkendecke, die zieht sich jetzt langsam wieder zu und südlich der Donau, da fängt es erneut an zu regnen. Die Werte, die gehen bis in der Früh runter auf 12 bis 6 Grad. Heute auch tagsüber überwiegend bewölkt.